0: Bäume gepflanzt werden. Außerdem dürfen sich beispielsweise Energiekonzerne nicht als nachhaltig bezeichnen, weil sie auch Windenergie im Angebot haben, ihr Hauptgeschäft aber mit Öl und Gas machen. Auch selbst erfundene Umweltsiegel sind jetzt verboten. Bei Verstößen drohen Geldstrafen.
1: Die Schweiz bleibt genauso neutral wie bisher auch. Die Menschen im Land haben eine strengere Auslegung der politischen Neutralität abgelehnt. In einer Volksabstimmung machten rund 70% ihr Kreuz bei Nein. Damit kann die Schweiz auch weiter EU-Sanktionen gegen Russland übernehmen. Deutschland hat einen neuen Solarrekord geknackt. Seit Anfang des Jahres ist bereits mehr Solarstrom produziert worden als im gesamten vergangenen Jahr. Verantwortlich dafür sind laut Bundesverband Solarwirtschaft ungewöhnlich viele Sonnenstunden in diesem Jahr und der stetige Ausbau von Solaranlagen. In der Nations League hat die DFB-11 überraschend gegen Griechenland verloren. Im ersten Heimspiel unter Bundestrainer Klopp unterlag das deutsche Team den Griechen mit 0:1.
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1: Im Studio Anna Löwer. Die geplante Pflegereform steht weiter heftig auf der Kippe. Medienberichten zufolge gibt's deswegen heute ein Krisentreffen zwischen Union und SPD. Die Sozialdemokraten fordern angesichts geplanter Kürzungen unter anderem einen Pflegedeckel, eine Begrenzung des Eigenanteils an den Pflegekosten. Den lehnt Gesundheitsminister Linnemann ab. Er sagt im ersten Aber:
2: Wenn es um die pflegenden Angehörigen geht, mache ich keine Abstriche. Das sind rund 4 Millionen Menschen in Deutschland, die zu Hause pflegen. Und die stützen das komplette System. Übrigens tragen die auch dazu bei, dass die Gesellschaft zusammenhält.
1: Eigentlich soll die Reform übermorgen im Bundeskabinett beschlossen werden. Die EU geht gegen sogenanntes Werbe-Greenwashing vor. Es gelten jetzt strengere Regeln. Produkte dürfen nur noch als umweltfreundlich oder klimaneutral beworben werden, wenn die Hersteller das belegen können. Und es reicht nicht aus, wenn zum Ausgleich Bäume gepflanzt werden. Die Doppelspitze der Grünen will weitermachen. Franziska Brandner und Felix Banaschak streben eine zweite Amtszeit an. Sie wollen sich Anfang Dezember bei einem Parteitag erneut zur Wahl stellen. Brandner und Banaschak führen die Grünen seit knapp 2 Jahren. Etwa 3,8 Millionen Besucher sind bislang zum Münchner Oktoberfest gekommen. Das schätzt die Festleitung in einer Zwischenbilanz. Das sind 300.000 Gäste mehr als im letzten Jahr zu dieser Zeit. Der Bierabsatz liegt aber leicht unter dem Vorjahresniveau. In der Nations League hat die DFB-Elf überraschend gegen Griechenland verloren. Nur 3 Tage nach dem Unentschieden gegen die Niederlande, also wieder kein Sieg für den neuen Bundestrainer Jürgen Klopp. Der zeigte sich in der ARD nach dem Spiel aber unverdrossen.
3: Jede Erklärung, da gibt es einige, klingt wie eine Ausrede. Die will ich gar nicht nutzen. Mit dem Ergebnis ist das nicht cool. Wenn wir jetzt hier 0-0 gespielt hätten, würden wir es nicht viel besser fühlen. Aber das Gegenteil habe ich schon sehr ungern bekommen. Aber der Rest ist so, dass man sagen muss, ja, damit, das wollte man nicht wissen, jetzt wissen wir es, weiter geht's.
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1: Im Studio Anna Löwer. Bundesgesundheitsminister Linnemann hat die geplante Pflegereform gegen Kritik der SPD verteidigt. Im Bericht aus Berlin sagte der CDU-Politiker, der von der SPD vorgeschlagene Pflegedeckel löse das Problem nicht. Die Gesamtkosten für einen Pflegeheimplatz liegen trotzdem bei mehr als 3.000 Euro. Linnemann will nun eine Kommission einsetzen, die die Pflegeversicherung zukunftsfest machen soll. Medienberichten zufolge gibt es deswegen ein Krisentreffen zwischen Union und SPD. Die EU geht gegen sogenanntes Werbe-Greenwashing vor. Es gelten jetzt schärfere Regeln. Produkte dürfen nicht mehr ohne weiteres als umweltfreundlich oder klimaneutral beworben werden. Mehr von Tim Britztrup.
2: Die Hersteller dürfen solche Begriffe im Werbesprech nur noch verwenden, wenn sie dafür Belege haben. Und da reicht es nicht, wenn zum Ausgleich irgendwo Bäume gepflanzt werden. Außerdem dürfen sich beispielsweise Energiekonzerne nicht als nachhaltig bezeichnen, weil sie auch Windenergie im Angebot haben, ihr Hauptgeschäft aber mit Öl und Gas machen. Auch selbst erfundene Umweltsiegel sind jetzt verboten. Bei Verstößen drohen Geldstrafen.
1: Deutschland hat einen neuen Solarrekord geknackt. Seit Anfang des Jahres ist bereits mehr Solarstrom produziert worden als im gesamten vergangenen Jahr. Verantwortlich dafür sind laut Bundesverband Solarwirtschaft ungewöhnlich viele Sonnenstunden in diesem Jahr und der stetige Ausbau von Solaranlagen. Die Schweiz bleibt genauso neutral wie bisher auch. Die Menschen im Land haben eine strengere Auslegung der politischen Neutralität abgelehnt. In einer Volksabstimmung machten rund 70% ihr Kreuz bei Nein. Damit kann die Schweiz auch weiter EU-Sanktionen gegen Russland übernehmen. Die deutsche Fußballnationalmannschaft hat in der Nations League eine Niederlage eingefahren. Das Team um den neuen Bundestrainer Jürgen Klopp unterlag Griechenland mit 0:1. Zum ersten Mal überhaupt in der Länderspielgeschichte.
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1: Im Studio Anna Löwer. Die geplante Pflegereform steht weiter heftig auf der Kippe. Medienberichten zufolge gibt's deswegen heute ein Krisentreffen zwischen Union und SPD. Die Sozialdemokraten fordern angesichts geplanter Kürzungen unter anderem einen Pflegedeckel, eine Begrenzung des Eigenanteils an den Pflegekosten. Den lehnt Gesundheitsminister Linnemann ab. Er sagt im ersten Aber:
2: Wenn es um die pflegenden Angehörigen geht, mache ich keine Abstriche. Das sind rund 4 Millionen Menschen in Deutschland, die zu Hause pflegen. Und die stützen das komplette System. Übrigens tragen die auch dazu bei, dass die Gesellschaft zusammenhält.
1: Eigentlich soll die Reform übermorgen im Bundeskabinett beschlossen werden. Die EU geht gegen sogenanntes Werbe-Greenwashing vor. Es gelten jetzt strengere Regeln. Produkte dürfen nur noch als umweltfreundlich oder klimaneutral beworben werden, wenn die Hersteller das belegen können. Und es reicht nicht aus, wenn zum Ausgleich Bäume gepflanzt werden. Deutschland hat einen neuen Solarrekord geknackt. Seit Anfang des Jahres ist bereits mehr Solarstrom produziert worden als im gesamten vergangenen Jahr. Verantwortlich dafür sind laut Bundesverband Solarwirtschaft ungewöhnlich viele Sonnenstunden in diesem Jahr und der stetige Ausbau von Solaranlagen. NRW-Ministerpräsident Wüst zieht es nach eigener Aussage nicht nach Berlin. Mit Blick auf die Landtagswahl im nächsten Jahr sagte er dem Deutschlandfunk: Ich trete an für 5 Jahre, ich habe keine anderen Pläne. Wüst wird immer wieder als möglicher Nachfolger von Kanzler Merz gehandelt. In der Nations League hat die DFB-Elf überraschend gegen Griechenland verloren. Nur 3 Tage nach dem Unentschieden gegen die Niederlande, also wieder kein Sieg für den neuen Bundestrainer Jürgen Klopp. Der zeigte sich in der ARD nach dem Spiel aber unverdrossen.
3: Jede Erklärung, da gibt es einige, klingt wie eine Ausrede. Die will ich gar nicht nutzen. Mit dem Ergebnis ist nicht cool. Wenn wir jetzt hier 0-0 gespielt hätten, würde man es nicht viel besser fühlen. Aber das Gegenteil habe ich schon sehr ungern bekommen. Aber der Rest ist so, dass man sagen muss, ja, damit, das wollte man nicht wissen. Jetzt wissen wir es, weiter geht's.
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1: Im Studio Holger Dilk. Die geplante Pflegereform steht weiter auf der Kippe. Medienberichten zufolge gibt es deswegen heute ein Krisentreffen zwischen Union und SPD. Die Sozialdemokraten fordern angesichts geplanter Kürzungen unter anderem einen Pflegedeckel, also eine Begrenzung des Eigenanteils an den Pflegekosten. Den lehnt Gesundheitsminister Lindemann ab. Er sagt dem Ersten aber,
2: wo es um die pflegenden Angehörigen geht, mache ich keine Abstriche. Das sind rund 4 Millionen Menschen in Deutschland, die zu Hause pflegen. Und die stützen das komplette System. Übrigens tragen die auch dazu bei, dass die Gesellschaft zusammenhält.
1: Eigentlich soll die Reform übermorgen im Bundeskabinett beschlossen werden. Rekord geknackt. In Deutschland ist seit Jahresbeginn schon mehr Solarstrom produziert worden als im gesamten vergangenen Jahr. Rund 90,2 Terawattstunden in nicht einmal 9 Monaten. 2025 waren es insgesamt etwa 90. Laut Bundesverband Solarwirtschaft liegt das vor allem an ungewöhnlich vielen Sonnenstunden und generell an mehr Solaranlagen. Verbandchef Carsten König spricht von einer Nachricht, auf die Deutschland stolz sein kann. Wie kann die Ukraine mit mehr Patriot-Raketen ausgestattet werden? Darüber beraten heute die Verteidigungsminister der Europäischen Union. Ein Vorschlag: Mitgliedstaaten könnten ihren Platz in der Warteschlange für Bestellungen des US-Luftabwehrsystems mit der Ukraine tauschen. An den Autobahnraststätten fehlen bundesweit tausende Lkw-Parkplätze. Immer häufiger finden die Fahrer keinen Platz, um ihre Pausen zu machen oder zu übernachten. Ein Riesenproblem sind auch die schlechten hygienischen Zustände der Toilettenanlagen, kritisieren die Logistikverbände. In der Fußball-Nations League hat die DFB-Elf überraschend gegen Griechenland verloren. Nur 3 Tage nach dem Unentschieden gegen die Niederlande, also wieder kein Sieg für den neuen Bundestrainer Jürgen Klopp. Der zeigte sich in der ARD nach dem Spiel aber unverdrossen.
3: Jede Erklärung, da gibt es einige, klingt wie eine Ausrede. Die will ich gar nicht nutzen. Mit dem Ergebnis ist das nicht cool. Wenn wir jetzt hier 0-0 gespielt hätten, würde man es nicht viel besser fühlen. Aber das Gegenteil habe ich schon sehr ungern bekommen. Aber der Rest ist so, dass man sagen muss, ja. Damit, das wollen wir nicht wissen, jetzt wissen wir es, weiter geht's.
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4: Ach, kommen Sie, machen Sie noch einen extra Löffel Kaffeepulver rein in die Kaffeemaschine. Es ist Montagmorgen, da darf der erste Kaffee auch mal ein bisschen stärker sein. Es ist 6.03 Uhr jetzt. Starten Sie gut rein in die neue Woche. Ich bin Lena Bernauer und zusätzlich zum Koffein gibt's von uns natürlich Musik von Jennifer Lopez und David Guetta. Save Me Tonight.

0: 6.10 Uhr, guten Morgen.
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0: Unser Frühaufsteher-Bonus heute ist ein Song mit einer leicht verworrenen Geschichte. Wir starten mal im Jahr 1965. Damals gab es eine Band, die hieß The Great Society. Da unter anderem war Grace Slick vertreten in der Band. Zusammen mit ihrem Mann, zusammen mit ihrem Schwager, zusammen mit ihrem Bruder. Also das war irgendwie so eine Familienband. Und tatsächlich hat der Schwager von Grace Slick einen Song geschrieben, der aber im Sande verlaufen ist. Der war nicht wirklich erfolgreich. Irgendwann hat sich die Band aufgelöst und Grace ist zu Jefferson Airplane in die Band gekommen. Und dort hat sie gesagt, mein Schwager, der hat mal einen richtig tollen Song geschrieben, den könnten wir doch neu aufnehmen. Der Schwager hat gesagt, okay, mach das. Und rausgekommen ist dann ein wahnsinnig erfolgreicher Song für Jefferson Airplane, den sie alle kennen, Somebody to Love.
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Schulbrot schmieren, Sportbeutel suchen, ganz normaler Alltag in den Familien hier auf der Insel und auch in Deutschland, Österreich und der Schweiz. Haben Sie einen tollen Start rein in die neue Woche. Hier ist das Inselradio um 6.17 Uhr. Guten Morgen.

0: 6.20 Uhr. Starten Sie gut rein heute in den Montag. Hier ist das Inselradio, gleich mit Musik von Kamrat. Für Kamrat wird es im Herbst aber auch nicht langweilig, auch nicht ruhiger. Da spielt er auch noch ein paar Konzerte in Deutschland. Sie hören ihn gleich bei uns noch vor 6:30 mit Be Mine.
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0: Wunderschönen guten Morgen. Es ist 6.28 Uhr.
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0: Wenn Sie heute mit dem Auto nach Palma fahren, zur Arbeit zum Beispiel, dann werden Sie nicht schlecht staunen. Heute Morgen legt nämlich wieder das größte Kreuzfahrtschiff der Welt an. Das ist wirklich gigantisch. Die Legend of the Seas kommt heute nach Palma, war davor in Barcelona und bleibt bis zum Nachmittag. 16 Uhr geht es weiter nach Marseille. Es ist auch noch ein weiteres Kreuzfahrtschiff da, und zwar die Norwegian Dawn. Die kommt noch ein bisschen früher, auch aus Barcelona, und bleibt ein bisschen länger bis zum Abend im Hafen von Palma.
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2: Schönen Start rein in den Montag. Hier ist das Inselradio um 6.39 Uhr. Gleich mit Musik von Harry Styles. Er spielt ja im kommenden Sommer auch Konzerte in Madrid und hat sich dafür was Interessantes einfallen lassen. Hat sich mit einer Organisation zusammengetan, die unter anderem Bäume pflanzt oder Strände sauber macht und hat gesagt, wer da mitmacht bei einer Aktion, ist im Lostopf und kann Gratis-Tickets für die Madrid-Konzerte gewinnen. Das ist auch mal eine Idee. Harry Styles, hören Sie gleich bei uns mit American Girls noch vor 7.
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Du hast doch den Sand vom Autositz klopfen, der da noch vom Strandausflug vom Wochenende hängen geblieben ist. Und dann geht's in Fahrtrichtung Arbeit. Haben Sie einen tollen Start rein in die neue Woche. Hier ist das Inselradio um 6.44 Uhr. Schönen guten Morgen.

0: 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Die Playa de Palma ist ein besonderer Ort. Damit sich ihre Gäste und Einheimische gleichermaßen wohlfühlen, sind Rücksicht und ein bewusster Umgang mit der Umgebung wichtig.
1: Im Mittelmeer baden, das gehört für viele zu einem Urlaub an der Playa de Palma dazu. Für einige ist es aber nicht selbstverständlich, einfach ins Meer hüpfen zu können. Und genau deshalb gibt es für Menschen mit Behinderung an der Playa de Palma einen ganz besonderen Service. Am Balneario 7 und Balneario 15 gibt es neben Sonnenschutz auch barrierefreie Toiletten, Duschen und Hilfsmittel. Die Rettungsschwimmer betreuen hier professionell und individuell jeden Menschen mit Behinderung. Über einen Holzsteg bis ins Wasser ziehen sie die Badegäste mit einem speziellen Rollstuhl ins Meer. Till Meyer und Katrin Wagener aus dem Inselradio-Team waren vor Ort und haben den Service getestet.
2: Also man muss sagen, heute sind wirklich hohe Wellen und es ist gar nicht so einfach, ihn wieder zurück auf dieses Amphibienfahrzeug zu setzen. Da sind schon zwei Personen erforderlich, deswegen ist der andere jetzt auch wieder zu ihm ins Wasser gegangen.
3: Die sind die ganze Zeit da, sie kümmern sich, sie sind super nett. Der Stuhl ist wirklich sehr bequem und ja, man kommt ganz entspannt rein ins Wasser und kann dann, wenn man aus dem Stuhl raus ist, wirklich je nach Behinderung halt schwimmen oder im Wasser treiben und sie halten ein.
2: Hast du dich die ganze Zeit wirklich auch sicher gefühlt? Also jetzt auch mit dem Gedanken, dass deine Beine eben, dass du die nicht so bewegen kannst im Wasser?
3: Also er hat mich ja auch gar nicht losgelassen. Er hat ja wirklich unter meine Arme gegriffen und gesagt, soll ich dich ein bisschen loslassen? Also man entscheidet das selbst, ne? Man sagt ihnen, wie viel Hilfe man braucht und die sind dann die ganze Zeit da und unterstützen einen. Von daher ist es wirklich richtig schön und auch richtig sicher einfach.
1: Der Service für Menschen mit Behinderung wird den ganzen Sommer über an der Playa de Palma angeboten, sodass Baden im Mittelmeer an der Playa de Palma auch wirklich für alle möglich gemacht wird.
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1: Morgens Jacke, nachmittags vielleicht dann das Sommerkleidchen. Das ist, glaube ich, das Motto heute bei vielen von Ihnen in Deutschland. Das wird ja nochmal richtig warm, gerade im Südwesten heute nochmal mit bis zu 30 Grad und mehr. Jetzt am Morgen aber in Stuttgart ein bisschen bedeckter, 14 Grad. Da braucht es schon noch eine Jacke. In München sogar noch ein Ticken frischer mit 9 Grad. Hier ist der Himmel aber wolkenlos. Frankfurt sind es 12 Grad heute Morgen. Hier ist auch schon recht freundlich. Genauso in Berlin und in Hamburg bei jeweils 12 Grad. Leipzig 9 Grad heute früh, auch hier nur kleinere Wölkchen. Und in Düsseldorf recht 16 Grad schon am Morgen. In der Schweiz geht es heute auch rein in einen sehr sonnigen Tag. Nochmal bei 9 Grad in Zürich und in Österreich auch fast überall wolkenlos in der Früh bei 11 Grad in Wien. Wir schauen noch nach London, da heute ein bisschen grauer bei 14 Grad am Morgen. Auf dem spanischen Festland in Madrid auch eher grau bei 22 Grad.
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1: Die 20-Grad-Marke, die haben wir auf der Insel fast überall überschritten jetzt schon heute Morgen. Wir messen 21 Grad in Palma und auch 21 Grad in Porto Cristo. Und auch hier startet die neue Woche auf der Insel wirklich nochmal mit spätsommerlichen Temperaturen. Es geht hoch auf eine Top-Temperatur von 31 Grad. Dazu gibt es viel Sonne, wobei sich heute auch Wolken vor die Sonne schieben. Trotzdem bleibt es meist trocken. Also wenn, dann sind vielleicht so ein paar ganz lokale Schauer heute möglich. Aber im Großen und Ganzen soll

0: Das wird wirklich nochmal ein schöner Tag werden. Die Regenwahrscheinlichkeit liegt bei 15%, sagt der spanische Wetterdienst. Und der Inselradio Wettertrend, der sieht so aus, dass es in den kommenden Tagen weiterhin einen Sonne-Wolken-Mix gibt. Bei ähnlichen Temperaturen um die 30 Grad, allerdings dann in der zweiten Wochenhälfte, da soll es dann auch mal nass werden.
1: 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Es ist 7 Uhr. 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
2: Im Studio Holger Dilk. Bundesgesundheitsminister Linnemann hat die geplante Pflegereform gegen Kritik der SPD verteidigt. In der ARD sagte der CDU-Politiker, der von der SPD vorgeschlagene Pflegedeckel löse das Problem nicht. Die Gesamtkosten für einen Pflegeheimplatz liegen trotzdem bei mehr als 3.000 Euro im Monat. Linnemann will nun eine Kommission einsetzen, die die Pflegeversicherung zukunftsfest machen soll. Medienberichten zufolge gibt es heute deswegen ein Krisentreffen zwischen Union und SPD. Deutschland hat einen neuen Solarrekord geknackt. Seit Anfang des Jahres ist bereits mehr Solarstrom produziert worden als im gesamten vergangenen Jahr. Finn Rebesell, Freundlieb.
3: Rund 90,2 Terawattstunden sind seit Jahresbeginn in nicht mal 9 kompletten Monaten zusammengekommen. 2025 waren es insgesamt etwa 90. Verantwortlich dafür sind laut Bundesverband Solarwirtschaft ungewöhnlich viele Sonnenstunden in diesem Jahr und der stetige Ausbau von Solaranlagen. Verbandschef Carsten König spricht von einer Nachricht, auf die Deutschland stolz sein kann.
2: Wie kann die Ukraine mit mehr Patriot-Raketen ausgestattet werden? Darüber beraten heute die Verteidigungsminister der Europäischen Union. Ein Vorschlag: Mitgliedstaaten könnten ihren Platz in der Warteschlange für Bestellungen des US-Luftabwehrsystems mit der Ukraine tauschen. Lkw-Fahrer stecken oft in einem Dilemma. Sie müssen Pause machen, finden aber keinen Parkplatz, denn tausende Stellplätze fehlen bundesweit. Wer Ruhezeiten nicht einhält oder falsch parkt, riskiert Bußgelder. Logistikverbände kritisieren außerdem die schlechten hygienischen Zustände der Toilettenanlagen. Eine brennende Powerbank hat eine Lufthansa-Maschine auf dem Weg von Frankfurt nach Lissabon zu einer Zwischenlandung gezwungen. Die Piloten landeten sicher in Lyon, niemand wurde verletzt. Seit Anfang des Jahres dürfen Powerbanks bei vielen Airlines nicht mehr genutzt werden und müssen ins Handgepäck. Die deutsche Fußballnationalmannschaft hat in der Nations League eine Niederlage eingefahren. Das Team um den neuen Bundestrainer Jürgen Klopp unterlag Griechenland mit 0:1. Abwehrchef Jonathan Tah sagte nach dem Spiel im Ersten:
4: Um ehrlich zu sein, haben wir es einfach nicht gut genug gemacht. Wir hatten natürlich ein paar Möglichkeiten, wo wir gefährlich werden. Und wenn wir die nutzen, sieht das Spiel vielleicht auch anders aus. Aber das haben wir nicht gut genug genutzt.
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0: Löffelchen Zucker, Schluck Milch rein in Kaffee und dann starten wir zusammen rein in den Montag. Ich bin Lena Bernauer, es ist 7.03 Uhr und zum bisschen fitter werden zumindest heute früh gibt es jetzt Musik von Katy Perry, Woman's World.

0: 7:08 Uhr, wunderschönen guten Morgen, das Inselradio hier am Montag. Und wir sind ja jetzt schon fast drin im Oktober. Es ist ja wirklich unglaublich, keine Ahnung, wo die Zeit hingeht. Aber das ist natürlich auch die Zeit der Herbstmessen hier auf Mallorca. Wir zeigen Ihnen in dieser Woche ein paar der schönsten Herbstmessen in unserem Thema der Woche. Und die sind ja auch ziemlich oft einer speziellen Inselspezialität gewidmet. Auch im kleinen Ort Kaimari. Da steht bei der jährlichen Herbstmesse eine ganz bestimmte Delikatesse hier von der Insel im Mittelpunkt. Welche das ist, das schauen wir uns mal zusammen an.
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0: Kaimari ist ein wirklich kleines, schnuckeliges Dorf am Fuße des Tramuntana-Gebirges. Die nächstgrößere Stadt ist Inca, liegt ein paar Kilometer entfernt. Kaimari ist ein sehr ruhiges Dorf mit vielen typisch mallorquinischen Steinhäusern entlang der Straßen und gerade einmal 800 Menschen leben hier. Aber es gibt eine Sache, für die ist Kaimari auf der ganzen Insel bekannt: Oliven. Und so verschlafen Kaimari die allermeiste Zeit des Jahres auch ist, an einem Wochenende im November ändert sich das komplett. Und zwar am Wochenende der Olivenmesse in Kaimari. Tausende Besucher kommen nur für dieses Event ins Dorf. Der ganze Ort verwandelt sich dabei in einen großen Olivenmarkt. An den Ständen gibt es verschiedene Olivensorten zu probieren und natürlich auch andere Produkte, die aus Oliven gewonnen werden. Zum Beispiel eben das Olivenöl.
2: Wir kaufen unseren Jahresvorrat Öl hier nachher ein und nehmen das alles schön mit nach Hause.
3: Wir haben 15 Liter Öl gekauft oder so und war sehr schön.
0: Während der Olivenmesse in Kaimari bieten übrigens auch oft Restaurants im Ort spezielle Oliventapas an. Und auch ansonsten gibt's eigentlich alles, was zu einem richtig guten mallorquinischen Dorffest mit dazugehört. Kinderprogramm, Aufführungen von traditionellen Tänzen, natürlich mit Begleitung von mallorquinischen Dudelsackspielern. Also alles in allem, mehr traditionelles Mallorca geht kaum als bei der Olivenmesse im November in Kaimari.
4: Die Stimmung ist sehr gut. Es ist wunderschön hier jedes Jahr eigentlich. Ganz toll.
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0: Schön Start rein in die neue Woche, das Inselradio hier um 7.16 Uhr. Das ist doch mal der perfekte Song, um heute Morgen ein bisschen in die Küchentheke rumzutanzen, während Sie das Frühstück fertig machen, werden Sie gleich ein bisschen wacher. Samba de Janeiro von Bellini hören Sie gleich bei uns, noch vor 7:30.
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0: 7.26 Uhr, wunderschönen Start rein in die neue Woche. Hier ist das Inselradio und alles, was heute Morgen wichtig ist, gibt's natürlich gleich wieder in unseren Inselradio-Lokalnachrichten. Unter anderem geht's darum, dass ein kleiner Ort in der Tramuntana ein neues Müllsystem bekommt. Gleich mit Dominik Jordan bei uns nach einem Song um 7:30 Uhr.
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0: Es ist 7:30.
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2: Mit Dominik Jordan einen schönen guten Morgen. Erste Heimniederlage für Zweitligist Real Mallorca in dieser Saison. Die Mallorquiner haben gestern im Son Mosch-Stadion mit 0:1 gegen Almeria verloren. Das Tor fiel nach einem Fehler von Torhüter Anao Tenas. Miguel de la Fuente nutzte den Abpraller und brachte die Gäste in Führung. Besonders bitter für Mallorca, Morlanes und Roca mussten schon in der ersten Halbzeit verletzt ausgewechselt werden. Nach 7 Spielen steht der RCD Mallorca nun mit 13 Punkten auf Platz 6 in der Tabelle. In einigen Gemeinden gibt es das System schon. Jetzt wird es auch in Deja eingeführt. Dort wird der Müll jetzt direkt vor der Haustür abgeholt. Die Gemeinde Deja führt ab heute erstmals ein getrenntes Tür-zu-Tür-Modell ein. Die Anwohner haben dafür in den vergangenen Wochen eigene Müllbehälter bekommen. Je nach Abfallart gelten dafür unterschiedliche Tage und Uhrzeiten. Der Großteil des Mülls wird abends zwischen 21 und 23 Uhr rausgestellt. Glas und ein Teil der Verpackungen werden morgens abgeholt. In Atar sollen 12 neue Sozialwohnungen entstehen. Das Balearische Wohnungsinstitut IBAWI hat die Bauarbeiten dafür jetzt ausgeschrieben. Investiert werden rund 3,5 Millionen Euro. Die Wohnungen sind vor allem für Menschen unter 35 Jahren vorgesehen, die seit mindestens 15 Jahren in Atar leben. Geplant sind Wohnungen mit 1 bis 3 Schlafzimmern sowie 12 überdachte Parkplätze.
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2: Es wird nochmal ein warmer Tag heute auf der Insel mit einer Top-Temperatur von 31 Grad. Es wird auch wieder sonnig, ab und zu sind aber auch ein paar Wolken mit dabei. Die Regenwahrscheinlichkeit liegt heute bei 15%.
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3: Herausgegeben vom spanischen Wetterdienst AEMET für die Küste Mallorcas. Im Nordwesten Mallorcas Ostwind, im Nordosten am Mittag zunehmend mäßig bis frisch bei leichtem bis mäßigem Seegang. Im Osten mäßig bis frischer Ost- bis Südostwind mit zunehmend rauer See um etwa 1 Meter Südostdünung. Im Süden örtlich frischer Ostwind und auf See zunehmend rau. Und die Temperatur des Mittelmeers rund um Mallorca liegt aktuell im Schnitt bei 27 Grad.
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3: 7.32 Uhr. Wunderschönen Start heute rein in die neue Woche. Guten Morgen. Ja, kann gut sein, dass Sie heute Morgen barfuß im Badezimmer unterwegs sind und noch den Sand unter den Füßen spüren, weil Sie den am Wochenende natürlich vom Strandbesuch mit nach Hause getragen haben. Ist schon mal so ein kleines Fußpeeling am Morgen.

0: 7:39 Uhr.
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0: Ah, oh ja, das sind so die üblichen Stellen heute Morgen, wo es länger dauert. Wir starten auf der Inka-Autobahn, der MA13 in Fahrtrichtung Palma. Zwischen Santa Maria del Cami und Bini Salem ist viel los. Weiter am Stadteingang Palma bei der Auffahrt zur Ringautobahn gibt es dann auch nochmal Rückstau. Auf der Flughafenautobahn stadteinwärts Palma heute Morgen auch viel Verkehr und auch auf der MA15 von Algaida kommend stadteinwärts Palma heute Morgen viel los. Auf der Ringautobahn dann auch, wie gewohnt, heute Morgen voll, vor allem in Fahrtrichtung Andratx. Und auch auf dem Paseo Marítimo und auf den Avenidas ist heute Morgen schon viel Verkehr. Falls Sie noch was gesehen haben, einen Stau, vielleicht auch einen Blitzer, dann schicken Sie es uns wie immer einfach gerne durch an die Studio-WhatsApp. Das ist die 683 500 100.
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Also der Veranillo de San Miguel, der zeigt gerade aber nochmal so richtig, was er drauf hat. Schönen guten Morgen, hier ist das Inselradio. Am Montag, 7.51 Uhr ist es und Veranillo de San Miguel, das ist, einfach mal so frei übersetzt, der Altweibersommer, kann man so sagen. Denn morgen, am 29. September, da ist der Namenstag des heiligen Miguel. Und daher kommt der Name des Veranillo de San Miguel. Man sagt nämlich, dass rund um dieses Datum nochmal so richtig schön Spätsommer ist, dass es dann nochmal so richtig warm ist. Und was soll ich sagen? Wenn Sie gleich das Wetter bei uns hören, dann wissen Sie, das stimmt. Es wird ja heute nochmal richtig warm auf der Insel. Mehr dazu gleich nach Musik von Shakira und Destiny's Child um kurz vor acht.

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1: Ja, heute Morgen braucht es vielleicht schon noch ein bisschen die warme Lüftung im Auto auf dem Weg zur Arbeit, aber später wird es ja dann nochmal ein richtig warmer Tag, auch bei Ihnen in Deutschland. Heute Morgen 10 Grad und klarer Himmel in München, in Berlin sind es 12 Grad, auch hier nur wenige Wölkchen, Leipzig und Hamburg jeweils 11 Grad. In Düsseldorf ist heute ein bisschen bedeckter, aber schon recht mild mit 16 Grad am Morgen, Frankfurt und Stuttgart jeweils 13 Grad bei Sonne und Wolken. In Österreich kann es ein bisschen neblig sein hier und da, ansonsten aber auch wirklich schon sehr freundlich heute Morgen bei 12 Grad auch in Wien. Genauso in der Schweiz, fast wolkenlos überall, 10 Grad messen wir in Zürich. Wir schauen nach Paris, da heute ein bisschen grauer bei 18 Grad und in Dublin heute Morgen kleinere Wölkchen und 9 Grad.
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1: Ja, und Sie haben es ja gerade vielleicht schon gehört, auf der Insel heute nochmal ein Sommertag mit einer Top-Temperatur von 31 Grad. Wir sind heute Morgen schon bei 20 Grad in Jukmajor und 21 Grad in Pojenza. Dazu gibt es heute viel Sonne, ab und zu auch mal ein paar dickere Wolken, die sich vor die Sonne schieben. Die sind aber meist harmlos. Die Regenwahrscheinlichkeit liegt bei 15%, sagt der spanische Wetterdienst. Also wenn, dann ist vielleicht so ein ganz kurzer Regenschauer dabei. Bleibt auch in den kommenden Tagen erstmal freundlich mit Sonne, Wolken und um die 30 Grad. Allerdings dann so in der zweiten Wochenhälfte, da kann es dann auch mal nass werden.
0: 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Es ist 8 Uhr. 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
1: Im Studio Holger Dilk. Die geplante Pflegereform soll eigentlich in wenigen Tagen auf den Weg gebracht werden. Noch immer wird aber darüber gestritten, wie sie genau aussehen soll. Heute soll weiter darüber verhandelt werden. Silas Quiring.
2: Die SPD sagt, bisher sind vor allem Kürzungen geplant. Sie fordert unter anderem auch einen Pflegedeckel, also eine Begrenzung des Eigenanteils an den Pflegekosten. Gesundheitsminister Linnemann lehnt das aber ab. Das würde das grundsätzliche Problem nicht lösen. Er schlägt stattdessen vor, eine Expertenrunde einzurichten, die die Pflegeversicherung strukturell fit für die Zukunft machen soll. Ob die Reform tatsächlich diese Woche steht, ist offen.
1: Deutschland hat einen neuen Solarrekord geknackt. Seit Anfang des Jahres ist bereits mehr Solarstrom produziert worden als im gesamten vergangenen Jahr. Finn Riebesel, Freund Lieb.
3: Rund 90,2 Terawattstunden sind seit Jahresbeginn in nicht mal 9 kompletten Monaten zusammengekommen. 2025 waren es insgesamt etwa 90. Verantwortlich dafür sind laut Bundesverband Solarwirtschaft ungewöhnlich viele Sonnenstunden in diesem Jahr und der stetige Ausbau von Solaranlagen. Verbandchef Carsten König spricht von einer Nachricht, auf die Deutschland stolz sein kann.
1: Der Verfassungsschutz befürchtet chinesische Spionage an Forschungseinrichtungen. Davor warnt die Behörde im Handelsblatt. China versuche gezielt über wissenschaftliche Zusammenarbeit an Technologie aus Deutschland zu kommen. An den Einrichtungen fehle es oft an Risikobewusstsein. Im Süden Englands ist womöglich ein Anschlag auf eine US-Luftwaffenbasis verhindert worden. 5 Männer wurden in der Nähe des Stützpunkts festgenommen. Dort sind auch Langstreckenbomber stationiert, die im Irankrieg zum Einsatz kommen. Die Ermittlungen laufen. In der Fußball-Nations League hat die DFB-Elf überraschend gegen Griechenland verloren. Nur 3 Tage nach dem Unentschieden gegen die Niederlande, also wieder kein Sieg für den neuen Bundestrainer Jürgen Klopp. Der zeigte sich in der ARD nach dem Spiel aber unverdrossen.
4: Jede Erklärung, da gibt es einige, klingt wie eine Ausrede. Die will ich gar nicht nutzen. Mit dem Ergebnis ist das nicht cool. Wenn wir jetzt hier 0-0 gespielt hätten, würde man es nicht viel besser fühlen. Aber das Gegenteil habe ich schon sehr ungern bekommen. Aber der Rest ist so, dass man sagen muss, ja. Damit, das wollten wir nicht wissen, jetzt wissen wir es, weiter geht's.
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5: Tollstadt rein in die neue Woche. Ich bin Lena Bernauer. Es ist kurz nach 8 und im Studio sind Dominik Jordan aus den Inselradio Lokalnachrichten.
6: Guten Morgen.
5: Und Pierre Eschbach aus dem Inselradio Team.
7: Guten Morgen.
5: Und ihr habt richtig tolle Sachen am Wochenende gemacht. Ich habe schon ganz neidisch gelauscht. Pierre, du warst auf der Insel unterwegs.
7: Ja, wir sind mal wieder nach St. Elm gefahren. Da war ich schon richtig lang nicht mehr. Und es war so ein, also am Wochenende war es ja sowieso so tolles Wetter. Es war richtiges Ausflugswetter. Dann haben wir uns da an eine Bucht gelegt und es war so toll. Und dann ist mir nämlich wieder aufgefallen, wie schön die Dracheninsel Sa Dragonera aussieht. Oh, ja. Wirklich wie ein Drache, der da schläft. Also jedes Mal denke ich mir so, ja, der Name kommt nicht von ungefähr.
5: Ja, oh, das ist, St. Elm ist so ein toller Ort, wirklich.
7: Ganz toll.
5: Absolut. Und Dominik, du warst gar nicht mehr auf der Insel.
6: Genau, ich war auf dem Festland unterwegs in Madrid. Sa Dragonera habe ich übrigens auch gesehen aus dem Flugzeug. Ah. Ich finde es auch immer wieder so toll, wenn man das irgendwie von oben sieht und die Insel irgendwie so einen Rundflug oder so dann nochmal macht über die Insel. Also es gibt wirklich nichts Schöneres.

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0: Wunderschönen guten Morgen um 8.10 Uhr. Hier ist das Inselradio. Und bevor es runtergeht zum Hotel-Frühstücksbuffet, raus aus Ihrem Zimmer. Moment, wir müssen ja erstmal gucken, wie der Tag heute so wird.
1: 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Widder.
0: Lassen Sie sich bei einer anspruchsvollen Aufgabe nicht unter Zeitdruck setzen. Gut Ding will Weile haben. Energiepegel 95.
2: Stier.
0: Halten Sie die Ohren offen. Wenn Sie die Zwischentöne richtig deuten, dann können Sie neue Entwicklungen erspüren. Energiepegel 90.
2: Zwilling.
0: Der Mond drängt Sie dazu, sich negativen Gedanken und Gefühlen hinzugeben. Lassen Sie das lieber sein. Energiepegel 85.
2: Krebs.
0: Bewegung tut gut und sei es nur ein ausgedehnter Spaziergang durch die Dorfgässchen Mallorcas. Hauptsache, Sie tun etwas. Energiepegel 90.
2: Löwe.
0: Die Sterne sorgen für einen ausgewogenen Tag. Tragen Sie mit Freundlichkeit und Harmonie in Ihrem Umfeld dazu bei. Energiepegel 95.
2: Jungfrau.
0: Betrachten Sie nicht jeden neuen Kontakt gleich als Beginn einer wunderbaren Freundschaft. Beziehungen brauchen einfach Zeit. Energiepegel 90.
2: Waage.
0: Nein zu sagen fällt Ihnen unter Venus schwer. Ringen Sie sich aber dazu durch, um nicht ausgenutzt zu werden. Energiepegel 90.
2: Skorpion.
0: Eine Beziehung braucht intensive Pflege. Nehmen Sie sich deshalb in der Partnerschaft Zeit füreinander. Energiepegel 90.
2: Schütze.
0: Achten Sie darauf, es in der Arbeit nicht zu locker anzugehen. Das fällt irgendwann auf und könnte Ärger geben. Energiepegel 80.
2: Steinbock.
0: Mond und Venus sorgen für Stunden voller positiver Emotionen. Genießen Sie diesen Gemütszustand. Energiepegel 100.
2: Wassermann.
0: Fassen Sie einen Entschluss von großer Tragweite nicht überhastet. Wägen Sie das Für und Wider gegeneinander ab. Energiepegel 90.
2: Fische.
0: Die Sterne kommen Ihnen heute nicht in die Quere. Sie können sich also ungestört den Aufgaben des Tages widmen. Energiepegel 90.
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0: 8:19 Uhr.
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0: Lässt sich, glaube ich, kurz so zusammenfassen, dass egal aus welcher Richtung Sie heute nach Palma fahren, es dauert länger. Auf der Flughafenautobahn Fahrtrichtung Palma ist viel los, genauso auf der MA15 von Algaida kommend nach Palma stadteinwärts. Da gab es auch auf Höhe Sonferriol einen Unfall, deshalb hier einiges an Rückstau. Auf der Inka-Autobahn, der MA13, auch viel los. Erstmal zwischen Santa Maria del Cami und Bini Salem in Fahrtrichtung Palma. Und dann, wie natürlich immer, nochmal am Stadteingang Palma bei der Auffahrt zur Ringautobahn der gewohnte Rückstau. Auf der Ringautobahn selbst auch viel los, vor allem in Fahrtrichtung Andratx, aber auch in der Gegenrichtung dauert es ein bisschen länger. Und in Palma selbst ist dann natürlich auf dem Paseo Marítimo viel los, auch auf den Avenidas und in der Calle Aragón.
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8:28 Uhr, hier ist das Inselradio am Montag. Und Real Mallorca spielt ja in dieser Saison in der zweiten spanischen Liga. Wie das Heimspiel in Palma gestern lief und wo Real Mallorca jetzt in der Tabelle steht, das alles gleich bei uns in den Inselradio-Lokalnachrichten nach einem Song um 8:30 Uhr.

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1: 8.31 Uhr.
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3: Mit Dominik Jordan einen schönen guten Morgen. Erste Heimniederlage für Zweitligist Real Mallorca in dieser Saison. Die Mallorquiner haben gestern im Son Mosch-Stadion mit 0:1 gegen Almeria verloren. Das Tor fiel nach einem Fehler von Torhüter Anao Tenas. Miguel de la Fuente nutzte den Abpraller und brachte die Gäste in Führung. Besonders bitter für Mallorca: Morlanes und Roca mussten schon in der ersten Halbzeit verletzt ausgewechselt werden. Nach 7 Spielen steht der RCD Mallorca nun mit 13 Punkten auf Platz 6 in der Tabelle. In Palma ist ein mutmaßlicher Dieb auf der Flucht rund 10 Meter tief in einen Sturzbach gefallen. Der junge Mann soll gestern Nachmittag im Viertel St. Agustí einer jungen Frau die Handtasche entrissen haben. Ein Soldat, der ihre Hilferufe hörte, nahm die Verfolgung auf und holte den Mann ein. Daraufhin stürzte der Verdächtige von einer Brücke und kam schwer verletzt ins Krankenhaus. Die Polizei ermittelt jetzt zu den genauen Umständen. In einigen Gemeinden gibt es das System schon. Jetzt wird es auch in Deja eingeführt. Dort wird der Müll jetzt direkt vor der Haustür abgeholt. Die Gemeinde Deja führt ab heute erstmals ein getrenntes Tür-zu-Tür-Modell ein. Die Anwohner haben dafür in den vergangenen Wochen eigene Müllbehälter bekommen. Je nach Abfallart gelten dafür unterschiedliche Tage und Uhrzeiten. Der Großteil des Mülls wird abends zwischen 21 und 23 Uhr rausgestellt. Glas und ein Teil der Verpackungen werden morgens abgeholt.
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3: Das wird nochmal ein warmer Tag heute auf der Insel mit einer Top-Temperatur von 31 Grad. Es wird auch wieder sonnig, ab und zu sind aber auch ein paar Wolken mit dabei. Die Regenwahrscheinlichkeit liegt heute bei 15%.
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1: Es gibt schon so ein paar Anzeichen auch auf dem Wochenmarkt, dass so langsam Herbst wird. Zum Beispiel finden Sie jetzt am Obst- und Gemüsestand auch schon Kohl. Unter anderem den Col Borracho. Das ist eine heimische Kohlsorte hier von der Insel. Hier auf Mallorca wird ja gerade im Herbst-Winter ziemlich viel mit Kohl gekocht. Sei es in irgendwelchen Eintöpfen oder Lomo con Col, ist ja auch so ein ganz beliebtes Gericht hier. Und dieser Kohl, der hat auch einen wirklich sehr feinen, milden Geschmack. Erkennen Sie daran, dass er so leicht runzelige Blätter hat. Kostet aktuell so ein Kohlkopf vom Col Borracho 2,50 Euro im Schnitt auf dem Wochenmarkt.
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1: 8.34 Uhr. Schönen Start rein heute in die neue Woche. Ja, vielleicht sind Sie gerade auf dem Weg zur Arbeit mit den Kindern auf dem Rücksitz noch. Die liefern Sie jetzt gleich noch ab. Oder vielleicht sitzen Sie auch gerade ganz entspannt auf dem Hotelbalkon mit Meerblick und genießen noch ein bisschen die Ruhe. Überlegen Sie, was Sie heute so machen, mal abgesehen von Pool oder Strand. Egal, wie Ihr Start in den Tag heute aussieht. Musik dazu gibt's jetzt von uns, von Felix Yen und J-Heart. Pride!

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1: 8:41 Uhr.
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1: Nach wie vor ist viel los heute Morgen auf der Ringautobahn. Vor allem in Fahrtrichtung Andratsch dauert es ein bisschen länger. Und auf der Inka-Autobahn, der MA13, da ist auch immer noch recht viel Verkehr. Vor allem stadteinwärts Palma bei der Auffahrt zur Ringautobahn. Außerdem ist viel los auf dem Paseo Marítimo in beiden Richtungen auf den Avenidas. Und wir schauen noch schnell auf die MA30 von Son Ferriol in Fahrt Richtung Coide Rabassa. Hier heute Morgen auch viel Verkehr. Wenn Sie noch was gesehen haben, Stau oder Blitzer, wie immer, her damit als Nachricht oder Sprachnachricht an die 683 500 100.
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0: 8:48.
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0: Ich glaube, wir kennen das alle. Wenn wir lang genug auf der Insel waren und dann zurückfliegen, nach Deutschland zum Beispiel, dann ist der Koffer pickepacke voll mit Mitbringseln, mit Souvenirs. Was wir da nicht immer alles kaufen, oder? In so ein paar Wochen. Es gibt allerdings auch eine Möglichkeit, sich so ein Souvenir und Mitbringsel selbst zu machen. Zum Beispiel in Palmas Altstadt im Fun Art Club. Da gibt's heute zum Beispiel einen 2-stündigen Acryl Art Workshop. Da gestalten Sie einfach Ihr eigenes Bild auf einer Leinwand. Vorkenntnisse brauchen Sie überhaupt keine. Einfach nur eine Idee, was Sie machen wollen, oder Sie lassen sich vor Ort inspirieren. Der Kurs, der findet auf Englisch statt. Andere Sprachen sind aber auf Anfrage auch möglich. Mitmachen kostet 40 € und los geht's dort heute um 18 Uhr im Fun Art Club in Palmas Altstadt. Nochmal alle Infos zu diesem Event und zu vielen weiteren natürlich. Auch überall in anderen Orten auf der Insel und auch für die kommenden Tage finden Sie wie immer online auf inselradio.com im Eventkalender.
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2: Heute Morgen war in Deutschland oft sehr sonnig, wie zum Beispiel in Berlin oder auch in München bei jeweils 14 Grad. Auch in Leipzig viel Sonne, 13 Grad, und Hamburg heute Morgen auch wirklich schön bei 14 Grad. In Düsseldorf, da ist es heute Morgen ein bisschen bedeckter, dafür aber nochmal ein Ticken milder mit 18 Grad. Frankfurt 15 Grad, auch hier Sonne und Wolken, genauso in Stuttgart 15 Grad bei Sonne und Wolken im Wechsel. In der Schweiz heute Morgen auch sehr freundlich schon bei 12 Grad in Zürich, und Österreich auch fast überall wolkenlos, auch in Wien bei 15 Grad. Wir schauen nach Amsterdam, da regnet es bei 17 Grad, und in Helsinki heute Morgen ein bisschen neblig bei 8 Grad.
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2: Auf der Insel heute auch Sonne und Wolken im Wechsel. Es kann vor allem auch in der zweiten Tageshälfte sein, dass die Wolken mal ein bisschen dichter sind. Trotzdem wird das heute im Großen und Ganzen nochmal ein richtig spätsommerlicher Tag mit einer Top-Temperatur von 31 Grad. Wir messen in Santa Maria del Cami aktuell 21 Grad, in San Llorenz des Cardassar 22 Grad. Und es bleibt heute meist trocken auf der Insel. Also wenn überhaupt, dann gibt es vielleicht mal so einen ganz lokalen Regenschauer. Die Regenwahrscheinlichkeit insgesamt ist aber niedrig, bei 15%, gerade mal, sagt der spanische Wetterdienst. In den kommenden Tagen wird es laut Inselradio Wettertrend nochmal ähnlich bleiben, auch morgen mit einem Sonne-Wolken-Mix und um die 30 Grad. In der zweiten Wochenhälfte allerdings, da kann es dann schon mal eher sein, dass es auch mal nass wird.
1: 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Es ist 9 Uhr. 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
3: Im Studio Holger Dilk. Die geplante Pflegereform steht weiter auf der Kippe. Medienberichten zufolge gibt es deswegen heute ein Krisentreffen zwischen Union und SPD. Die Sozialdemokraten fordern angesichts geplanter Kürzungen unter anderem einen Pflegedeckel, also eine Begrenzung des Eigenanteils an den Pflegekosten. Den lehnt Gesundheitsminister Linnemann ab. Er sagt dem Ersten aber:
4: Wo es um die pflegenden Angehörigen geht, mache ich keine Abstriche. Das sind rund 4 Millionen Menschen in Deutschland, die zu Hause pflegen. Und die stützen das komplette System. Übrigens tragen die auch dazu bei, dass die Gesellschaft zusammenhält.
3: Eigentlich soll die Reform übermorgen im Bundeskabinett beschlossen werden. Rekord geknackt. In Deutschland ist seit Jahresbeginn schon mehr Solarstrom produziert worden als im gesamten vergangenen Jahr. Rund 90,2 Terawattstunden in nicht einmal 9 Monaten. 2025 waren es insgesamt etwa 90. Laut Bundesverband Solarwirtschaft liegt das vor allem an ungewöhnlich vielen Sonnenstunden und generell an mehr Solaranlagen. Verbandchef Carsten König spricht von einer Nachricht, auf die Deutschland stolz sein kann. Wie kann die Ukraine mit mehr Patriot-Raketen ausgestattet werden? Darüber beraten heute die Verteidigungsminister der Europäischen Union. Ein Vorschlag: Mitgliedstaaten könnten ihren Platz in der Warteschlange für Bestellungen des US-Luftabwehrsystems mit der Ukraine tauschen. Die Polizei ermittelt nach dem schweren Reisebusunglück bei Landsberg am Lech gegen den Busfahrer wegen fahrlässiger Tötung. Der Bus war gestern auf der A96 von der Straße abgekommen und umgekippt. Zwei Menschen starben, mehrere wurden schwer verletzt. Der Bus war offenbar aus Mailand auf dem

0: Weg zum Oktoberfest. Lkw-Fahrer stecken oft in einem Dilemma, sie müssen Pause machen, finden aber keinen Parkplatz, denn tausende Stellplätze fehlen bundesweit. Wer Ruhezeiten nicht einhält oder falsch parkt, riskiert Bußgelder. Logistikverbände kritisieren außerdem die schlechten hygienischen Zustände der Toilettenanlagen. Die deutsche Fußballnationalmannschaft hat in der Nations League eine Niederlage eingefahren. Das Team um den neuen Bundestrainer Jürgen Klopp unterlag Griechenland mit 0:1. Abwehrchef Jonathan Tah sagte nach dem Spiel im Ersten:
1: Um ehrlich zu sein, haben wir es einfach nicht gut genug gemacht. Wir hatten natürlich ein paar Möglichkeiten, wo wir gefährlich werden. Und wenn wir die nutzen, sieht das Spiel vielleicht auch anders aus. Aber das haben wir nicht gut genug genutzt.
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3: Kurz nach 9 ist es schön, Start rein in die neue Woche. Ich bin Lena Bernauer. Und aus dem Inselradio-Team im Studio ist Pia Eschenbach.
4: Guten Morgen.
3: Und Pia, gestern war ja ein ganz besonderer Abend in der ganzen Musikwelt. Mhm. Gestern sind ja die MTV Video Music Awards verliehen worden.
4: Genau, dabei geht es einfach darum, die besten Musikvideos auszuzeichnen. Also anders jetzt als bei den Grammys zum Beispiel, da geht es nicht nur um den Song selbst, sondern eben stark, was passiert in dem Video. Sieht es schön aus, wird da getanzt, Choreografie, Regie, zählt da alles mit rein.
3: Wir schauen uns gleich mal genauer an, wer da gestern abgeräumt hat. Da kennen Sie nämlich einige vom Hören hier beim Inselradio. Gleich nach Musik von ATC und noch davor Holly Humberstone.

0: Schönen guten Morgen, hier ist das Inselradio. Am Montag und vergangene Nacht sind sie verliehen worden, die MTV Video Music Awards. Das ist ja einer der wichtigsten Preise überhaupt in der ganzen Popmusik. Pia Eschenbach ist nach wie vor im Studio.
1: Hallo.
0: Und Pia, du hast ein bisschen Überblick für uns, was da gestern Abend los war, wer was gewonnen hat.
1: Wichtige Person war auf jeden Fall Madonna. Gestern ging nämlich als meistnominierte Künstlerin des Abends ins Rennen und hat dann auch gleich stabil 7 Preise abgeräumt, unter anderem eben Artist of the Year. Und es war auch so eine Art Comeback für sie bei den VMAs, weil bei den allerersten Verleihungen 1984, da hat sie schon eine legendäre Show performt, damals mit Like a Virgin, das war vor über 40 Jahren. Und jetzt war sie eben wieder da und hat sogar die Show mal wieder eröffnet, unter anderem mit Sabrina Carpenter.
0: Und den Song, den Sabrina Carpenter und Madonna zusammen haben, den kennen sie ja auch hier vom Hören vom Inselradio. Bring Your Love ist es nämlich.
1: Genau, und für diesen Song haben sie einen Preis gewonnen, nämlich beste Kollaboration.
2: I love working with you because you are so professional. And in this day and age, it's really hard to find professional people to work with.
3: Amen.
2: We write our lyrics down on pieces of paper. And it's been wonderful working with you. And I love the song. And if you think it's a love song, you are wrong. It is a song about people who think they know you better than you know yourself.
1: Also Madonna sagt, sie arbeitet eben sehr gerne mit Sabrina zusammen, weil sie so professionell ist und es gerade anscheinend schwierig ist, professionelle Kollegen zu finden in dem Business. Und sie schreiben beide ihre Songtexte auf Papier, so richtig schön oldschool, finde ich auch sehr süß eigentlich.
0: Ja.
1: Und dann sagt sie noch, alle, die denken, der Song sei ein Love-Song, die liegen falsch. Es ist nämlich ein Song über Menschen, die denken, sie kennen dich besser, als man sich selbst kennt.
0: Und dann natürlich, es gibt, glaube ich, keine Preisverleihung in der Musikwelt, die ohne Taylor Swift vonstatten geht, oder?
1: Ja, das stimmt. Die hat nämlich auch mal wieder Geschichte geschrieben gestern Abend. Es gab einen ganz neuen Ehrenpreis, der ging an sie. Artist Director Honor, so heißt der Preis. Der geht an Künstlerinnen und Künstler, die nicht nur vor der Kamera stehen, sondern eben bei den Musikvideos auch selbst mitarbeiten in der Regie und so weiter. Und außerdem gab es dann auch noch die Weltpremiere von ihrem neuen Video.
0: Ja, jetzt hören wir sie auch hier bei uns. Taylor Swift, I knew it, I knew you.

0: 99.
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0: Langsam entspannt sich's ein bisschen auf den Straßen in und um Palma. Es dauert noch ein bisschen länger auf der Ringautobahn, vor allem in Fahrtrichtung Andratx. Und in Palma selbst ist eben auch noch ein bisschen mehr los auf dem Paseo Marítimo und auf den Avenidas. Aber abgesehen davon kommen Sie inzwischen wirklich ganz gut durch.
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9:27 Uhr ist es. Schönen guten Morgen. Hier ist das Inselradio am Montag. Und Sie haben es vielleicht mitbekommen, hier in Spanien ist es gerade ein Thema, worüber alle sprechen. Und zwar der Fall der 87-jährigen Mari Carmen, die in Madrid aus ihrer Wohnung raus muss. Das ist tatsächlich auch ein Fall, der es in die deutschen Medien auch geschafft hat. Warum dieser Fall jetzt gerade auch Mallorca ganz besonders beschäftigt, welche Auswirkungen das auf die Insel hat, gleich Thema bei uns nach einem Song in den Lokalnachrichten. Run.

0: Es ist 9:30.
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2: Mit Dominik Jordan einen schönen guten Morgen. Erste Heimniederlage für Zweitligist Real Mallorca in dieser Saison. Die Mallorquiner haben gestern im Son Moix-Stadion mit 0:1 gegen Almeria verloren. Das Tor fiel nach einem Fehler von Torhüter Arnau Tenas. Miguel de la Fuente nutzte den Abpraller und brachte die Gäste in Führung. Besonders bitter für Mallorca, Morlanes und Roca mussten schon in der ersten Halbzeit verletzt ausgewechselt werden. Nach 7 Spielen steht der RCD Mallorca nun mit 13 Punkten auf Platz 6 in der Tabelle. Der Fall der 87-jährigen Marie Carmen bewegt derzeit ganz Spanien. Die Seniorin musste letzte Woche ihre Wohnung in Madrid räumen, nachdem sie 70 Jahre dort gelebt hatte. Zehntausende Menschen haben deshalb am Wochenende in Madrid für bezahlbaren Wohnraum und mehr Mieterschutz demonstriert. Mehrere hundert Menschen campen seit Samstag im Zentrum der Landeshauptstadt. Auch auf Mallorca gibt es deswegen heute eine Protestaktion. Der mallorquinische Mieterverband ruft um 20 Uhr zu einer Kundgebung vor dem Rathaus in Palma auf. Im Anschluss wollen die Teilnehmer dort auch picknicken. Pagera wird ab Mittwoch zum Treffpunkt für Surfer, Filmfans und Musikliebhaber. 4 Tage lang läuft dort die 5. Ausgabe des Wipeout-Festivals. Auf der Plaza Torá gibt es Surffilme aus aller Welt, Live-Musik, Foodtrucks, einen Skatepark und diverse Workshops. Außerdem gibt es verschiedene Verkaufs- und Infostände rund ums Surfen und den Meeresschutz. Auch zahlreiche Umweltorganisationen von den Balearen sind mit dabei. Das komplette Programm finden Sie auf inselradio.com.
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2: Das wird nochmal ein warmer Tag heute auf der Insel mit einer Top-Temperatur von 31 Grad. Es wird auch wieder sonnig, ab und zu sind aber auch ein paar Wolken mit dabei. Die Regenwahrscheinlichkeit liegt heute bei 15%.
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0: 866 Starts und Landungen sind heute geplant am Flughafen Palma. Und heute Morgen gibt's so ein paar kleinere Verspätungen, die halten sich aber soweit noch im Rahmen. Im Schnitt liegen die Verspätungen bei 15 Minuten. So auch bei einem Flug, der gerade eben gestartet ist in Palma mit dem Ziel Düsseldorf. War eine Viertelstunde zu spät dran. Und übrigens sehen Sie das Flugzeug jetzt auch gerade, wenn Sie in Cineo mal nach oben schauen. Da fliegt das Flugzeug gerade drüber Richtung Düsseldorf.
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0: Kurz nach 9:30 ist es jetzt. Wunderschönen Start rein in die neue Woche. Fühlt sich ja noch richtig sommerlich an auf der Insel und tatsächlich, es ist kaum zu glauben, aber die ersten Herbstferien starten dann auch schon bald in Deutschland. Ich habe gerade mal geschaut, in einer Woche hat unter anderem Rheinland-Pfalz dann Herbstferien, wobei ich gar nicht richtig weiß, ob das eigentlich noch der richtige Titel ist. Also bei dem Wetter gerade in Deutschland sind es ja heute auch wieder um die 30 Grad, das sind ja fast schon verlängerte Sommerferien nochmal.

0: 49, das Inselradio hier am Montag. Gleich mit Musik von Ray Dalton. Ray Dalton ist ja aufgewachsen in den USA, genauer gesagt in Seattle. Inzwischen ist er aber auch viel in Deutschland. In Berlin, da ist er auch aus beruflichen Gründen, ist also immer so ein bisschen am Pendeln zwischen den USA und Berlin. Sie hören ihn gleich bei uns mit Got That High noch vor 10.
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1: Also das wird heute bei Ihnen auch nochmal ein richtig sonniger Tag in Deutschland. Da lohnt es sich nochmal, sich zu verabreden heute nach Feierabend. Teilweise bis zu 30 Grad sind nochmal möglich im Südwesten Deutschlands. In Stuttgart auch schon heute Morgen 18 Grad und ganz viel Sonne. München wolkenlos, auch bei 18 Grad. Genauso in Berlin und in Leipzig bei jeweils 16 Grad. Frankfurt sogar schon 17 Grad inzwischen, Sonne und Wolken hier im Wechsel. Genauso in Düsseldorf bei 18 Grad und in Hamburg auch nochmal 18 Grad bei viel Sonne. In der Schweiz sieht es ähnlich aus, auch hier keine Wolken am Himmel, 15 Grad messen wir in Zürich, Österreich auch heute nochmal ein sommerlicher Tag, 17 Grad sind es in Wien jetzt aktuell. Wir schauen nach Paris, da regnet es bei 18 Grad, in Stockholm heute Sonne, Wolken und 15 Grad.
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1: Auch auf der Insel heute nochmal spätsommerlich warm mit einer Top-Temperatur von 31 Grad. Wir sind in Jukmajor schon bei 25 Grad, Alcudia sind es 24 Grad. Dazu gibt es auch heute viel Sonne, wobei gerade in der zweiten Tageshälfte sich auch mal ein paar dickere Wolken vor die Sonne schieben. Trotzdem bleibt es heute meist trocken, sagt der spanische Wetterdienst. Also die Regenwahrscheinlichkeit ist mit 50% recht niedrig. Kann höchstens so ganz lokal sein, dass vielleicht ein paar Regentropfen runterkommen. Der Inselradio-Wettertrend sagt dann, in den kommenden Tagen ist es weiterhin so, dass sich Sonne und Wolken abwechseln. Es bleibt auch bei Temperaturen um die 30 Grad. Allerdings in der zweiten Wochenhälfte, dann so gegen Donnerstag, Freitag, da kann es dann auch schon eher mal sein, dass es regnet oder vielleicht auch ein Gewitter gibt.
0: 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Es ist 10 Uhr. 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
2: Im Studio Holger Dilk. Die geplante Pflegereform soll eigentlich in wenigen Tagen auf den Weg gebracht werden. Noch immer wird aber darüber gestritten, wie sie genau aussehen soll. Heute soll weiter darüber verhandelt werden. Silas Quiring.
3: Die SPD sagt, bisher sind vor allem Kürzungen geplant. Sie fordert unter anderem auch einen Pflegedeckel, also eine Begrenzung des Eigenanteils an den Pflegekosten. Gesundheitsminister Linnemann lehnt das aber ab. Das würde das grundsätzliche Problem nicht lösen. Er schlägt stattdessen vor, eine Expertenrunde einzurichten, die die Pflegeversicherung strukturell fit für die Zukunft machen soll. Ob die Reform tatsächlich diese Woche steht, ist offen.
2: Das höchste Gericht in Deutschland wird heute 75 Jahre alt, das Bundesverfassungsgericht in Karlsruhe. Bei einem Festakt vor Ort sind auch Kanzler Merz und Bundespräsident Steinmeier. Das Gericht ist eine Erfolgsgeschichte, sagt Ex-Verfassungsrichter Udo Di Fabio im ZDF. Auch weil es nur selten tatsächlich durchgreifen muss.
4: Die meisten Verfassungsbeschwerden, 98%, sind letztlich erfolglos. Die Gerichte in Deutschland insgesamt machen gute Arbeit, auch die Verwaltung. Das heißt, im Regelfall wird rechtmäßig gehandelt und auch die meisten Gesetze sind verfassungsgemäß. Da sollten wir uns, glaube ich, durch einzelne spektakuläre Fälle nicht täuschen lassen.
2: Deutsche Firmen wollen weniger Stellen abbauen als bisher geplant. Das zeigen aktuelle Zahlen des IFO-Instituts. Eine echte Erholung ist demnach aber noch nicht in Sicht. Vor allem in der Industrie und im Handel planen die meisten Unternehmen nach wie vor mit weniger Personal. Im Süden Englands ist womöglich ein Anschlag auf eine US-Luftwaffenbasis verhindert worden. 5 Männer wurden in der Nähe des Stützpunkts festgenommen. Dort sind auch Langstreckenbomber stationiert, die im Iran-Krieg zum Einsatz kommen. Die Ermittlungen laufen. An den Autobahnraststätten fehlen bundesweit tausende Lkw-Parkplätze. Immer häufiger finden die Fahrer keinen Platz, um ihre Pausen zu machen oder zu übernachten. Ein Riesenproblem sind auch die schlechten hygienischen Zustände der Toilettenanlagen, kritisieren die Logistikverbände.
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1: Sich einen Sonnenbrand holen am 28. September? Ja, das geht. Ich habe es ja gerade im Wetter gehört, es wird heute wieder schön sommerlich, warm, heiß und sonnig auf der Insel. Deshalb unbedingt nochmal dran denken, sich einzucremen. Es ist immer so verleitet zu denken, ach ja, September, da kriege ich doch keinen Sonnenbrand mehr.

0: 10.11 Uhr, hier ist das Inselradio. Am Montag haben Sie einen schönen Start in die Woche. Und wenn Sie zurzeit mit dem Auto auf der Insel unterwegs sind, sei es beruflich oder auch mit dem Mietwagen im Urlaub, dann sind Ihnen bestimmt schon mal die Kakteen aufgefallen, an denen so orange-rote Früchte dranhängen. Die sind ganz oft am Straßenrand irgendwo. Das sind Kaktusfeigen. Die wachsen hier auf Mallorca und die Mallorquiner nennen sie auch Figues de Moro, also Maurenfeigen. Erntezeit ist genau jetzt, Richtung Herbst. Und Sie erkennen, dass die Kaktusfeigen reif sind, wenn die wirklich so gelb bis dunkelrot sind. Jetzt kommt aber der allerwichtigste Tipp rund um die Kaktusfeigen. Bitte fassen Sie die nicht mit der Hand an, da direkt. Denn die haben nämlich richtig fiese, kaum sichtbare Stacheln, die Kaktusfeigen. Deshalb immer unbedingt richtig dicke Handschuhe anhaben. Nehmen Sie vielleicht auch eine Gabel und spießen Sie die auf. Aber auf gar keinen Fall in die Hand nehmen. Jetzt ist natürlich die Frage, wie essen Sie die Dinger? Zum Glück gibt's Profis wie Inselradio-Hörer Klaus. Der hat da einen Tipp, um die Kaktusfeigen richtig zu schälen und die Stacheln abzubekommen.
1: Ja, ich habe selbst ausprobiert. Einen kleinen Karton nehmen, etwas Sand reingeben, den feucht machen und dann die Früchte da reinlegen und den Karton etwas hin und her schütteln. Dann gehen sehr viele spitze Nadel von den Kakteen raus und ja, geht's einfacher.
0: Guter Tipp, oder? Vielen Dank, Klaus. Die Kaktusfeigen, die schmecken da natürlich roh, ziemlich gut. Ziemlich gut aber auch als Marmelade. Das hat so ein bisschen was von Quitte, finde ich. Also sehr, sehr lecker. Finden Sie jetzt aktuell auf den Wochenmärkten hier auf der Insel, manchmal auch im Supermarkt. Und die Kaktusfeigen, die kosten im Schnitt im Moment 6 Euro das Kilo.

0: Schönen guten Morgen um 10.19 Uhr. Hier ist das Inselradio, gleich mit Musik von Michael Schulte. You light me up. Und Michael Schulte hatte übrigens einen sehr berühmten Fan schon ganz zu Anfang seiner Karriere. Und zwar hat Ray Garvey damals die YouTube-Videos von Michael Schulte entdeckt. Der hat damals noch Coversongs hochgeladen, eben auf YouTube. Und Ray Garvey hat ihn da entdeckt und fand ihn richtig, richtig gut. War der erste Promi-Fan von Michael Schulte damals. 5 a.m. von Michael Schulte hören Sie gleich bei uns, noch vor 10:30.
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Neugeborene Babys auf Mallorca bekommen jetzt Post von der Balearenpräsidentin. Was es damit auf sich hat, das gleiche Thema bei uns in den Inselradio-Lokalnachrichten nach einem Song um 10:30.

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1: Es ist 10:30.
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3: Mit Dominik Jordan einen schönen guten Tag. Der Fall der 87-jährigen Mari Carmen bewegt derzeit ganz Spanien. Die Seniorin musste letzte Woche ihre Wohnung in Madrid räumen, nachdem sie 70 Jahre dort gelebt hatte. Zehntausende Menschen haben deshalb am Wochenende in Madrid für bezahlbaren Wohnraum und mehr Mieterschutz demonstriert. Mehrere hundert Menschen campen seit Samstag im Zentrum der Landeshauptstadt. Auch auf Mallorca gibt es deswegen heute eine Protestaktion. Der mallorquinische Mieterverband ruft um 20 Uhr zu einer Kundgebung vor dem Rathaus in Palma auf. Im Anschluss wollen die Teilnehmer dort auch picknicken. Neugeborene auf den Balearen sollen künftig ein Willkommenspaket bekommen. In der sogenannten Cisteia Nadó sollen unter anderem ein Mulltuch, ein Babyhandtuch, Pflegeprodukte, Windeln und ein Beißring stecken. Dazu kommt ein Begrüßungsschreiben von Balearen-Präsidentin Maga Proens mit einem QR-Code zu Hilfen und Angeboten für Familien. Verteilt werden die Pakete in öffentlichen und privaten Krankenhäusern. In Atar sollen 12 neue Sozialwohnungen entstehen. Das Balearische Wohnungsinstitut IBAWI hat die Bauarbeiten dafür jetzt ausgeschrieben. Investiert werden rund 3,5 Millionen Euro. Die Wohnungen sind vor allem für Menschen unter 35 Jahren vorgesehen, die seit mindestens 15 Jahren in Atar leben. Geplant sind Wohnungen mit 1 bis 3 Schlafzimmern sowie 12 überdachte Parkplätze.
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3: Heute ist es nochmal warm auf der Insel mit einer Top-Temperatur von 31 Grad. Dazu ist es auch wieder sonnig, stellenweise sind aber auch Wolken mit dabei. Die Regenwahrscheinlichkeit liegt heute bei 15%.
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4: Heute am Montag sind Wochenmärkte auf der Insel, zum Beispiel in Calvià oder auch in Manacor. Und was Sie da gerade am Obst- und Gemüsestand finden, das sind Auberginen. Aber mit Auberginen ist es ja auf Mallorca so eine Sache. Die haben hier immer ein ganz unterschiedliches Aussehen. Es gibt natürlich die dunklen Auberginen, die Sie auch aus dem Supermarkt in Deutschland vielleicht kennen. Dann gibt es welche, die sind so lila-weiß gescheckt. Und dann gibt es auch ganz weiße Auberginen. Und da habe ich tatsächlich mal vor einer Weile meiner Mutter ein paar Samen mitgebracht. Und erst letzte Woche hat die zu mir gesagt, sie hat die weißen Auberginen jetzt geerntet. Und wie toll die wären. Die wären gar nicht so bitter, die wären ganz fein im Aroma. Also aus persönlicher Erfahrung in meiner Familie kann ich Ihnen sagen, die weißen Auberginen, die lohnen sich, die es gerade auf den Wochenmärkten hier auf der Insel gibt.
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4: Kurz nach 10:30 ist es jetzt. Haben Sie einen schönen Start rein in die neue Woche. Ja, vielleicht sind Sie gerade schon mit gepackter Badetasche im Kofferraum auf dem Weg zur nächsten Bucht hier auf der Insel. Bei so einem fantastischen Wetter heute nochmal lässt sich ja super baden. Wir schauen uns gleich mal die Badebedingungen an, und zwar in Baywatch in einer Viertelstunde.

0: Schönen guten Morgen um 10.40 Uhr, das Inselradio hier. Gleich bei uns Musik von Loy und das war so ein richtiger Cabrio-Song, finde ich. Hier über die Insel fahren, Dach offen oder zumindest Fenster unten und dazu der Song gleich. Perfekt. Loy, zusammen mit David Puentes hören Sie gleich bei uns Golden Summer, noch vor 11.
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1: Zwei gelbe Flaggen sind bisher bei uns gemeldet, und zwar an der Cala Romantica im Inselosten, und auch die andere gelbe Flagge ist im Osten am Strand von Cala Mior, an dem Strandabschnitt, der zur Gemeinde Son Cervera gehört. Abgesehen davon, die restlichen Flaggen, die wir hier gemeldet haben bei uns, die sind grün. Und für unseren Strandtipp geht's in den Südwesten Mallorcas. Und ich glaube tatsächlich, dass da viele von Ihnen auch schon mal waren. Es geht nämlich nach Portals Weis. Da sagt man ja so schön, das ist die Dreifingerbucht. Das sind nämlich genau gesagt drei Buchten, die da direkt nah beieinander liegen. Wunderschöne Strände sind das hier auf der Insel, sind alles Sandstrände mit türkisblauem Wasser. Drumherum ist Wald, also das sieht auch wirklich dann auf dem Foto aus, wie aus dem Reiseführer. Hinkommen ist immer noch jetzt im September so, dass es sich lohnt, früh da zu sein mit dem Auto. Dann finden Sie noch einen Parkplatz. Später wird es ein bisschen schwieriger, weil natürlich Portals Weis ist sehr beliebt. Es gibt auch Strandvermietung vor Ort, und mit dem Bus kommen Sie theoretisch auch hin. Allerdings ist das mit ein bisschen zu Fuß gehen verbunden. Aktuelle Wassertemperatur haben wir noch gemessen. Portals Weis liegt im Moment bei 27 Grad.
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0: wunderschönen Montag. Es ist kurz vor 11 und gleich übernimmt hier Pia Eschenbach.
1: Hallo Lena.
0: Und Pia, bei dir geht's gleich um Wein.
1: Ja, ein ganz tolles Event haben wir gleich, nämlich es ist wieder Wein trifft Herkunft. In der wunderschönen Location Chateau Vino della Isla, kennen bestimmt ganz viele, wenn sie da an der Autobahn schon vorbeifahren, kann man nicht verfehlen. Und da stellen dann wieder am Freitag ganz verschiedene Weingüter hier von der Insel ihre tollen Weine vor.
0: Das ist wirklich immer ein richtig, richtig schönes Event, gab es schon ein paar Mal. Und bei dir gleich in der Sendung stellen wir schon mal ein Weingut, das da am Freitag dabei ist, ein bisschen genauer vor, sodass man schon mal genau weiß, wo ein Gläschen probiert werden muss am Freitag. Die ganzen Infos gibt's übrigens auch schon mal online auf inselradio.com.

0: freundlich und mild, 21 Grad sind es hier. Düsseldorf, leichte Wolken, 21 Grad, genauso wie in Frankfurt. Stuttgart geht nochmal hoch auf 22, München, blauer Himmel bei 22 Grad ebenso. In der Schweiz, wolkenlos, in Zürich 20 Grad und die Sonne scheint auch in Österreich, soweit das Auge reicht, blauer Himmel, in Wien bei 20 Grad. In Athen, da ist es auch schön mild, 22 Grad mit Sonne gibt's hier und in Lissabon dann aber Regen, grauer Himmel bei 19 Grad.
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0: Die Insel schließt sich da einfach an das tolle Septemberwetter in Deutschland. Top-Temperatur war auch bei uns heute 31 Grad, sagt der spanische Wetterdienst. Es wird auch wieder sonnig, wobei heute da auch einige Wolken dabei sind am Himmel. Meist bleibt es aber trocken. Die Regenwahrscheinlichkeit liegt bei 15%. Wir sind bei 27 Grad angekommen mittlerweile im Nordosten Canyamel. 27 messen wir auch in Jukmajor und in Tramuntana, wenn es ein bisschen hoch geht, da ist es noch kühler, 23 Grad messen wir aktuell in Juk. Schauen wir noch auf den Inselradio-Wettertrend in den kommenden Tagen. Bleibt es weiterhin bei einem Mix aus Sonne und Wolken, bei ganz ähnlichen Temperaturen um die 30 Grad in der zweiten Hälfte der Woche. Da soll es dann aber eher auch mal nass werden.
1: 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Es ist 11 Uhr. 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
2: Im Studio Holger Dilk. Die geplante Pflegereform steht weiter auf der Kippe. Medienberichten zufolge gibt es deswegen heute ein Krisentreffen zwischen Union und SPD. Die Sozialdemokraten fordern angesichts geplanter Kürzungen unter anderem einen Pflegedeckel, also eine Begrenzung des Eigenanteils an den Pflegekosten. Den lehnt Gesundheitsminister Lindemann ab. Er sagt dem Ersten aber,
3: wo es um die pflegenden Angehörigen geht, mache ich keine Abstriche. Das sind rund 4 Millionen Menschen in Deutschland, die zu Hause pflegen. Und die stützen das komplette System. Übrigens tragen die auch dazu bei, dass die Gesellschaft zusammenhält.
2: Eigentlich soll die Reform übermorgen im Bundeskabinett beschlossen werden. Auf dem deutschen Arbeitsmarkt gibt es ein kleines Zeichen der Entspannung. Unterm Strich wollen die Unternehmen etwas weniger Stellen abbauen als zuletzt. Das zeigt eine Auswertung des IFO-Instituts. Silas Quiring.
4: Ja, zum Beispiel in der Nahrungsmittelindustrie, in Ingenieurbüros oder in der Steuerberatung sollen demnach mehr Menschen eingestellt werden. Das klare Fazit ist aber auch, eine echte Erholung ist noch nicht in Sicht. Vor allem Industrie und Handel planen weiter mit weniger Personal. Bei Dienstleistern halten sich Einstellungen und Stellenabbau etwa die Waage. Auch im Baugewerbe soll die Zahl der Jobs weitgehend stabil bleiben.
2: Das höchste Gericht in Deutschland wird heute 75 Jahre alt, das Bundesverfassungsgericht in Karlsruhe. Es wurde am 28. September 1951 offiziell eröffnet. Bei einem Festakt vor Ort sind heute unter anderem auch Kanzler Merz und Bundespräsident Steinmeier. Viele Arbeitsfelder in Deutschland wären ohne Menschen mit Einwanderungsgeschichte kaum denkbar. Laut Statistischem Bundesamt machen sie mehr als ein Viertel aller Beschäftigten aus. Etwa unter den Köchen, im Gerüstbau oder bei Bus- und Bahnfahrern ist es sogar jeder Zweite. Der Verfassungsschutz befürchtet chinesische Spionage an Forschungseinrichtungen. Davor warnt die Behörde im Handelsblatt. China versuche gezielt über wissenschaftliche Zusammenarbeit an Technologie aus Deutschland zu kommen. An den Einrichtungen fehle es oft an Risikobewusstsein.
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0: Mit Pia Eschenbach, Hallöchen an diesem letzten Montag im September.
1: Guten Tag, Mallorca.
0: Auch wenn das Wetter noch nicht so nach Herbst aussieht bei 31 Grad Top-Temperatur, das Programm für den nächsten Monat, da sieht es schon sehr nach Herbst aus. Es gibt nämlich ganz viele tolle Herbstmessen, die anstehen die kommenden Monate. Unter anderem ist ja auch die Süßigkeitenmesse wieder. Was da so los ist, das gibt's gleich im Inselradio-Wochenthema. Nach zwei Songs.

0: Montagvormittag beim Inselradio Mallorca. Und die Herbstmessen dieser Insel, die sind vor allem eins, bunt und ganz, ganz, ganz unterschiedlich. Häufig steht da eine Inselspezialität im Mittelpunkt, wie zum Beispiel bei der Honig- oder bei der Süßigkeitenmesse. Wo und wann die stattfinden, das weiß meine Kollegin Katrin Wagener.
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2: Die Honigmesse in Juby steht jedes Jahr Ende November auf dem Programm. Ob Kerzen aus Bienenwachs, Honigbonbons oder der süße Saft in sämtlichen Variationen, bei der Fida de Samel gibt es alles aus Honig. Denn das Dörfchen Juby gilt als Hochburg der Honigproduktion auf Mallorca und das schon seit 700 Jahren. Zum Probieren gibt's den ganzen Tag lang traditionelle Produkte, wie zum Beispiel der mit Honig hergestellte Turon, süße Esskastanien oder eine Spezialität, die erst einmal merkwürdig klingt, für Mallorquiner aber ganz normal ist. Sobrasada, die typische Paprikawurst, mit Honig bestrichen. Außerdem wird bei der Fida de Samel auch noch der beste Imker gekürt. Und wenn Sie Süßes lieben, aber nicht bis November warten möchten oder können, in Espolis findet am kommenden Wochenende schon die Süßigkeitenmesse Fida Dolça statt. Sonntag ist der Hauptveranstaltungstag und dann strömt durch die Gassen von Espolis so ein leichter Zuckerwattegeruch und die Stände sind vollgepackt mit mallorquinischen Klassikern wie Ensaimadas, Crespeis, Cookies und Robiols. Auch Eis, Schokolade und viele Desserts werden hier angeboten. Die Inselradiohörer haben sich da letztes Jahr schon mal durchprobiert.
3: Es gibt einen Apfelkuchen, der ist mit Blätterteig und obendrauf sind Äpfel. Das ist mein persönlicher Lieblingskuchen.
4: Ein Crepe.
5: Quemadillos, die sind auch sehr, sehr lecker.
2: Und noch ein Tipp, kommen Sie lieber rechtzeitig am Morgen nach Espolis, denn an diesem Tag strömen richtig viele Menschen in das kleine Bergdorf.
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0: Mari Carmen aus Madrid bewegt, ganz Spanien. Sie musste, nachdem sie 70 Jahre in ihrer Wohnung gelebt hatte, ihre Wohnung räumen. Und da war das Geschrei ziemlich groß. Und der Fall schwappt jetzt auch rüber zu uns auf die Insel. Hier gibt es auch Reaktionen darauf. Die ganze Story, was passiert ist und welche Maßnahmen geplant sind, das gibt's gleich bei Dominik Jordan in den Inselradio-Nachrichten um 11:30.
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1: 11.30 Uhr.
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3: Mit Dominik Jordan einen schönen guten Tag. Der Fall der 87-jährigen Mari Carmen bewegt derzeit ganz Spanien. Die Seniorin musste letzte Woche ihre Wohnung in Madrid räumen, nachdem sie 70 Jahre dort gelebt hatte. Zehntausende Menschen haben deshalb am Wochenende in Madrid für bezahlbaren Wohnraum und mehr Mieterschutz demonstriert. Mehrere hundert Menschen campen seit Samstag im Zentrum der Landeshauptstadt. Auch auf Mallorca gibt es deswegen heute eine Protestaktion. Der mallorquinische Mieterverband ruft um 20 Uhr zu einer Kundgebung vor dem Rathaus in Palma auf. Im Anschluss wollen die Teilnehmer dort auch picknicken. Für E-Scooter, Fahrräder und Motorräder gelten in Spanien ab Donnerstag neue Regeln, auch auf Mallorca. Es gibt Änderungen bei der Straßenverkehrsordnung. Marisa Challas aus der Newsredaktion, was sind die wichtigsten Neuerungen?
4: E-Scooter dürfen künftig erst ab 15 Jahren gefahren werden. Zudem gilt Helmpflicht. Nachts oder bei schlechter Sicht müssen die Fahrer gut sichtbar sein, zum Beispiel mit einer reflektierenden Weste. Motorrad- und Rollerfahrer müssen immer geschlossenes Schuhwerk tragen. Und für Radfahrer gilt außerorts künftig grundsätzlich Helmpflicht.
3: Bei Verstößen drohen Bußgelder von bis zu 200 Euro. Pagera wird ab Mittwoch zum Treffpunkt für Surfer, Filmfans und Musikliebhaber. 4 Tage lang läuft dort die 5. Ausgabe des Wipeout-Festivals. Auf der Plaza Torá gibt es Surffilme aus aller Welt, Live-Musik, Foodtrucks, einen Skatepark und diverse Workshops. Außerdem gibt es verschiedene Verkaufs- und Infostände rund um Surfen und den Meeresschutz. Auch zahlreiche Umweltorganisationen von den Balearen sind mit dabei. Das komplette Programm finden Sie auf inselradio.com.
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3: Heute ist es nochmal warm auf der Insel mit einer Top-Temperatur von 31 Grad. Dazu ist es auch wieder sonnig, stellenweise sind aber auch Wolken mit dabei. Die Regenwahrscheinlichkeit liegt heute bei 15%.
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1: Die Norwegian Dawn, die war am Samstag erst hier, kam aus Lissabon über Cadiz, Gibraltar und Ibiza zu uns, war jetzt einmal in Barcelona und da ist die neue Tour wieder gestartet. Und jetzt ist sie schon wieder hier. Die Norwegian Dawn fährt aber jetzt nicht den gleichen Weg wieder zurück, sondern es geht weiter heute Abend nach Valencia erstmal. Außerdem ist noch die Legends of the Seas bei uns. Übrigens das größte Kreuzfahrtschiff der Welt.
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1: Pia Eschenbach im Studio. Hallo zusammen. Hallo aus Palma.
2: Guten Tag, Mallorca.
1: Schnell noch einen Tisch im Schatten ergattern mit Meerblick in Portichol für den Café con Leche mit Jonget. Es ist ein spätes Urlauberfrühstück heute für den Start im Montag. Inselradio ist dabei mit Teddy Swims.

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0: Kunst, Kultur, Musik und Theater. Hier kommen die Tipps für Ihren Montag.
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0: Shakespeare gibt's heute unter freiem Himmel in Pojenza. Da spielt die Midsummer Theatre Company Twelfth Night ein Stück, eine bekannte Komödie. Und dabei geht's darum, dass nach einem Schiffsbruch Viola von ihrem Zwillingsbruder getrennt wird und sie verkleidet sich dann als Mann und gerät mitten in ein wildes Liebeschaos. Dieses Theaterstück, das gibt's heute auf dem Gelände der Comunidad Inspira in Pojenza, also ganz im Norden der Insel. Beginn ist um 18 Uhr, Eintritt kostet 15 Euro und Kinder bis 11 Jahren haben freien Eintritt. Alternativprogramm ist eine Weinprobe mit mallorquinischer Coca. Es gibt dunkles Bauernbrot, Olivenöl, Flor de Sal, alles was da so dazugehört zu so einer Weinverkostung. In der Bodega Rivas in Conseil, da gibt's heute eine Führung mit anschließender Verkostung. Dabei erfahren Sie dann ganz viel über Wein hier auf der Insel. Die Tour dauert rund 2 Stunden und kostet 34 Euro pro Person. Es gibt aber auch verschiedene Zeitslots heute bis 18 Uhr. Sie sollten aber vorher unbedingt reservieren. Alle Infos zu den Events heute auf der Insel und was außerdem noch so los ist die kommenden Tage, das gibt's alles auf inselradio.com in unserem Eventkalender.
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0: 25 Grad bei blauem Himmel gibt's in Wien. Schauen wir nach Dublin. Hier ist es frisch, aber trotzdem schön sonnig, 9 Grad und London bedeckt bei 13.
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0: Ganz knapp vor der 30-Grad-Marke sind wir schon in vielen Orten. Palma zum Beispiel 29 Grad messen wir hier. In Richtung Osten nehmen die Wolken ein bisschen zu, 27 Grad zum Beispiel in St. Llorenç des Cardassar. Und Juk in der Tramuntana ist ein bisschen kühler, weil es so weit oben ist, eben 24 Grad haben wir hier. Es geht heute rauf, sagt der spanische Wetterdienst, noch auf eine Top-Temperatur von 31 Grad. Dazu die Regenwahrscheinlichkeit liegt bei 15%. Und am Himmel immer mal wieder ein paar Wolken zur Sonne dazu. Schauen wir noch auf den Inselradio-Wettertrend in den kommenden Tagen. Bleibt es weiterhin bei einem Mix aus Sonne und Wolken. Die Temperaturen bleiben bei um die 30 Grad. In der zweiten Hälfte der Woche, da soll es dann auch eher mal nass werden.
1: 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Es ist 12 Uhr. 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
2: Im Studio Holger Dilk. Viele Arbeitsfelder in Deutschland wären ohne Menschen mit Einwanderungsgeschichte kaum denkbar. Laut Statistischem Bundesamt machen sie mehr als ein Viertel aller Beschäftigten aus. Mehr von Cornelius Dräger.
3: Per Definition ist damit gemeint, dass die Menschen selbst oder beide Eltern eingewandert sind. Besonders stark vertreten sind sie unter anderem in vielen Bereichen, die etwas mit Essen zu tun haben. Unter den Köchen, in der Lebensmittelherstellung oder bei Servicekräften in der Gastro. Jeder Zweite hat eine Einwanderungsgeschichte. Ähnlich hoch ist der Anteil auch in anderen Engpassberufen, etwa unter Bus- und Bahnfahrern und im Gerüstbau. In der Pflege ist es etwa jeder Dritte.
2: Die geplante Pflegereform soll eigentlich in wenigen Tagen auf den Weg gebracht werden. Noch immer wird aber darüber gestritten, wie sie genau aussehen soll. Heute soll weiter darüber verhandelt werden. Silas Quiring.
4: Die SPD sagt, bisher sind vor allem Kürzungen geplant. Sie fordert unter anderem auch einen Pflegedeckel, also eine Begrenzung des Eigenanteils an den Pflegekosten. Gesundheitsminister Linnemann lehnt das aber ab. Das würde das grundsätzliche Problem nicht lösen. Er schlägt stattdessen vor, eine Expertenrunde einzurichten, die die Pflegeversicherung strukturell fit für die Zukunft machen soll. Ob die Reform tatsächlich diese Woche steht, ist offen.
2: Das höchste Gericht in Deutschland wird heute 75 Jahre alt, das Bundesverfassungsgericht in Karlsruhe. Es wurde am 28. September 1951 offiziell eröffnet. Bei einem Festakt vor Ort sind heute unter anderem auch Kanzler Merz und Bundespräsident Steinmeier. Deutsche Firmen wollen weniger Stellen abbauen als bisher geplant, das zeigen aktuelle Zahlen des IFO-Instituts. Eine echte Erholung ist demnach aber noch nicht in Sicht. Vor allem in der Industrie und im Handel planen die meisten Unternehmen nach wie vor mit weniger Personal. Wer regiert künftig in Mecklenburg-Vorpommern? Eine Woche nach der Wahl ist die SPD von Ministerpräsidentin Schwesig in die Sondierungsgespräche gestartet mit den Grünen und den Linken. Für eine Mehrheit ohne Wahlsieger AfD müssen die drei übrigen Parteien im Parlament gemeinsame Sache machen.
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0: Mit Pia Eschbach, Hallöchen aus dem Studio. Es ist kurz nach 12.
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0: Weinverkostungen gibt es auf der Insel ja wirklich viele. Gerade eben auch wieder gehört in den Inselradio-Veranstaltungstipps. Aber Ute aus Dresden, die hat einen Favoriten.
5: Ich finde ja auch richtig, richtig toll, dass Chateau Vino della Isla. Dort haben wir die Ehre gehabt, schon mit euch zwei Veranstaltungen zu absolvieren und die waren jedes Mal richtig der Knaller. Ich hoffe, dass dieses Jahr von euch auch wieder sowas organisiert wird, dann sind wir auf jeden Fall mit dabei.
0: Ja, und wie gut wir uns an diese Events erinnern. Das Chateau Vino della Isla ist ja auch wirklich eine richtig tolle Location hier auf der Insel. Und ja, es gibt auch wieder ein Event mit uns kommenden Freitag. Wein trifft Herkunft. Was sie da so erwartet, das gibt's hier bei mir nach zwei Songs. 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

0: Montagmittag, hier ist das Inselradio Mallorca. Unsere tolle Insel hat natürlich wunderschöne Strände und Buchten, tolle Wanderrouten, aber vor allem auch richtig guten Wein. Und jetzt am Freitag, am 2. Oktober, da gibt's für Sie eine richtig gute Gelegenheit, sich durch leckere Inselweine auch mal durchzuprobieren und gleichzeitig mal zu sehen, wer den denn eigentlich so macht. Und zwar im Chateau Vino de la Isla bei Algaida beim Event Wein trifft Herkunft. Da stellen sich nämlich diesmal 6 Weingüter von der Insel vor, die natürlich alle auch eine ganz eigene Handschrift haben. Und eins davon ist Dos Compañeros.
1: Das Inselradio Mallorca lädt Sie zur besonderen Weinprobe ins Chateau Vino de la Isla ein. Unter dem Motto Wein trifft Herkunft erwarten Sie Geschichten, Genuss und Begegnungen, unter anderem mit den Weinen von
2: Dos Compañeros.
1: Wie groß ist eure Anbaufläche?
3: Wir haben derzeit eine Gesamtfläche von rund 23.000 Quadratmeter, davon rund 1.500 Quadratmeter in Santa Margalida und 21.500 Quadratmeter in Felanitsch.
1: Welche Rebsorten stehen dort?
4: Achim und ich, wir bewirtschaften gegenwärtig 2 Weinfelder. Ein kleineres in Santa Margalida, wo wir Cabernet Sauvignon und Sauvignon Blanc anbauen. Ein weiteres in Felanitsch, wo wir Syrah, Tempranillo und Macabeo als reinsortige Weine anbauen.
1: Wie kam es dazu, dass ihr Wein auf Mallorca herstellt?
3: Ganz einfach. Aus Liebe zum Wein und aus Liebe zur Insel.
1: Was möchtet ihr, dass jemand über euren Wein sagt, nachdem er ihn verkostet hat?
3: Tolles Produkt. Es verkörpert ein Stück weit die Seele und Vielfalt der Insel.
1: Dein Lieblingsplatz auf der Insel, wenn du mal nicht zwischen deinen Reben stehst?
4: Schwierig. Aufgestanden. Achim und ich haben viele gemeinsame Lieblingsplätze, wo wir uns austauschen. Ob es in kleinen Dörfern ist, ob es auf dem Mercato Olivia ist. Aber ich glaube, das Schönste ist, wenn wir gemeinsam zwischen den Reben auf unserem bewirtschafteten Weinfeld stehen und dies logischerweise mit einem schönen Glas Wein.
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0: Für das Event Wein trifft Herkunft im Chateau Vino de la Isla jetzt am Freitag. Melden Sie sich am besten per Mail an unter tasting@isla.wine. Das Event läuft dann von 17 bis 20 Uhr. Und alle Infos dazu gibt's auch nochmal ganz entspannt zum Nachlesen auf Insel.

0: Montagmittag, hier ist das Inselradio. Gleich mit Musik von Austis und dieser Song beschreibt, wie schwer es ist, loszulassen. Es passiert nicht von dem einen auf den anderen Tag, aber wenn man sich mal rantastet, dann kann das Loslassen auch sehr befreiend sein. The Art of Letting Go gibt's gleich beim Inselradio noch vor 12:30.
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0: Es ist 12:30.
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2: Mit Dominik Jordan einen schönen guten Tag. Für E-Scooter, Fahrräder und Motorräder gelten in Spanien ab Donnerstag neue Regeln, auch auf Mallorca. Es gibt Änderungen bei der Straßenverkehrsordnung. Marisa Challas aus der News-Redaktion, was sind die wichtigsten Neuerungen?
3: E-Scooter dürfen künftig erst ab 15 Jahren gefahren werden. Zudem gilt Helmpflicht. Nachts oder bei schlechter Sicht müssen die Fahrer gut sichtbar sein. Zum Beispiel mit einer reflektierenden Weste. Motorrad- und Rollerfahrer müssen immer geschlossenes Schuhwerk tragen. Und für Radfahrer gilt außerorts künftig grundsätzlich Helmpflicht.
2: Bei Verstößen drohen Bußgelder von bis zu 200 Euro. In Palma ist ein mutmaßlicher Dieb auf der Flucht rund 10 Meter tief in einen Sturzbach gefallen. Der junge Mann soll gestern Nachmittag im Viertel San Agustí einer jungen Frau die Handtasche entrissen haben. Ein Soldat, der ihre Hilferufe hörte, nahm die Verfolgung auf und holte den Mann ein. Daraufhin stürzte der Verdächtige von einer Brücke und kam schwer verletzt ins Krankenhaus. Die Polizei ermittelt jetzt zu den genauen Umständen. In einigen Gemeinden gibt es das System schon. Jetzt wird es auch in Deja eingeführt. Dort wird der Müll jetzt direkt vor der Haustür abgeholt. Die Gemeinde Deja führt ab heute erstmals ein getrenntes Tür-zu-Tür-Modell ein. Die Anwohner haben dafür in den vergangenen Wochen eigene Müllbehälter bekommen. Je nach Abfallart gelten dafür unterschiedliche Tage und Uhrzeiten. Der Großteil des Mülls wird abends zwischen 21 und 23 Uhr rausgestellt. Glas und ein Teil der Verpackungen werden morgens abgeholt.
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2: Heute ist es nochmal warm auf der Insel mit einer Top-Temperatur von 31 Grad. Dazu ist es auch wieder sonnig, stellenweise sind aber auch Wolken mit dabei. Die Regenwahrscheinlichkeit liegt heute bei 15%.
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0: Mit Pia Eschmach, hallo aus dem Studio.
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0: Die Stechmücken sind wieder in ihrer Hochphase auf der Insel. Es ist die neue Abendroutine sozusagen, bevor es ins Bett geht. Erstmal auf Mückenjagd gehen.
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0: Gestern haben wir euch noch aus Bad Zwischenahn auf dem Weg zur Arbeit gehört. Und jetzt sind wir gerade schon gelandet und gerade aus dem Flieger gestiegen auf Mallorca. Und wir freuen uns auf ein paar Tage Urlaub und Auszeit.
1: Vom Mentor finden wir immer toll.
2: In den Bergen auf jeden Fall, in Tramontana oder auch hier in Palma. Und wir sind jetzt im Norden bei Alcudia, ist auch schön da.
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1: Die Mittagspause an der Sonne verbringen bei Top-Temperaturen. In Stuttgart zum Beispiel 26 Grad mit Sonne. München toll sonnig, 24 Grad haben wir hier. Frankfurt 24, hier gibt es ein paar mehr Wolken. In der Westhälfte ganz generell in Deutschland 23 Grad und Sonne gibt es in Düsseldorf. Leipzig ebenso schön sonnig bei 23 Grad. Berlin 22 und Hamburg 22 Grad ebenso. Überall schön freundlich. Schauen wir rüber in die Schweiz. Auch hier keine Wolke in Sicht. In Zürich 24 Grad und 22 Grad mit Sonne pur gibt es dann in Wien. Einmal der Blick noch nach Prag. 19 Grad und wolkenlos. In Madrid haben wir ein paar Tropfen Regen. Heute am Mittag 23 Grad aktuell.
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1: Top-Temperatur heute. Sagenhafte 31 Grad bei uns auf der Insel. Dazu

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1: Im Studio Holger Dilk. Seit 75 Jahren wacht das Bundesverfassungsgericht in Karlsruhe über das Grundgesetz. Wer sich in seinen Grundrechten verletzt fühlt, kann sich an das Gericht wenden. Mit einem Festakt ist das Jubiläum heute gefeiert worden, aber nicht ganz unbeschwert, sagt Bundespräsident Frank-Walter Steinmeier.
2: Viele Menschen in unserem Land sorgen sich um unsere Demokratie und unseren Rechtsstaat, sind beunruhigt über das Erstarken von Kräften an den politischen Rändern, die beides als das System diskreditieren. Aber gerade deshalb sage ich hier gleich zu Anfang, das Grundgesetz gilt, es gilt für alle und in allen deutschen Ländern.
1: Auf dem deutschen Arbeitsmarkt gibt es ein kleines Zeichen der Entspannung. Unterm Strich wollen die Unternehmen etwas weniger Stellen abbauen als zuletzt. Das zeigt eine Auswertung des IFO-Instituts. Silas Quiring.
3: Ja, zum Beispiel in der Nahrungsmittelindustrie, in Ingenieurbüros oder in der Steuerberatung sollen demnach mehr Menschen eingestellt werden. Das klare Fazit ist aber auch, eine echte Erholung ist noch nicht in Sicht. Vor allem Industrie und Handel planen weiter mit weniger Personal. Bei Dienstleistern halten sich Einstellungen und Stellenabbau etwa die Waage. Auch im Baugewerbe soll die Zahl der Jobs weitgehend stabil bleiben.
1: Ob in der Gastronomie, in Bus und Bahn oder in der Pflege, Menschen mit Einwanderungsgeschichte sind in vielen Bereichen unverzichtbar. Fürs Statistische Bundesamt heißt das, dass die Menschen selbst oder beide Eltern eingewandert sind. Insgesamt stellen sie mehr als ein Viertel aller Beschäftigten. Der Verfassungsschutz befürchtet chinesische Spionage an Forschungseinrichtungen. Davor warnt die Behörde im Handelsblatt. China versuche gezielt über wissenschaftliche Zusammenarbeit an Technologie aus Deutschland zu kommen. An den Einrichtungen fehle es oft an Risikobewusstsein. Wer regiert künftig in Mecklenburg-Vorpommern? Eine Woche nach der Wahl ist die SPD von Ministerpräsidentin Schwesig in die Sondierungsgespräche gestartet mit den Grünen und den Linken. Für eine Mehrheit ohne Wahlsieger AfD müssen die drei übrigen Parteien im Parlament gemeinsame Sache machen.
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4: Es ist kurz nach eins. Schönen Montag. Ich bin Pia Eschenbach. Hallo.
0: Guten Tag, Mallorca.
4: Noch schnell vor 15 Uhr, bevor die Markthalle in Palma Mercado del Olivar dann schließt, noch ein paar frische Sachen holen für den Strand. Tomaten, Käse, Baguette zum Beispiel. Und dann direkt in den Bus hüpfen zum Strand nach Arena zum Beispiel. Ich wünsche einen schönen Wochenstart hier auf der Insel, am Strand, auf Mallorca, wie auch immer Sie diesen Montag jetzt verbringen. Die Musik gibt's vom Inselradio, Katie und John. Turn the Lights Off gibt's hier jetzt.

0: am Ende von so einem Arbeitstag auch mal richtig sehen, was man geschafft hat. Das ist im Bürojob nicht unbedingt immer der Fall, aber im Handwerk.
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0: Und was für ein gutes Gefühl das ist, wenn man da am Ende des Tages sieht, was man auch geschafft hat. Und dieses Gefühl wartet auf Sie im schönen Südwesten der Insel in Santa Ponsa. Da gibt es nämlich ein Montageteam von Heim und Haus, das sucht Verstärkung. Die sind schon ziemlich lange dabei, 55 Jahre Erfahrung sprechen da wirklich für sich. Und dabei geht es um alles, was Schatten macht. Rollläden, Markisen, aber auch Rolltore. Montieren die Fenster, Türen und so weiter, alles was dazugehört. Das wird von Ihnen dann maßgefertigt und bei den Kunden montiert. Deshalb sollten Sie sich geschickt anstellen natürlich, was Handwerk betrifft und auch gerne selbstständig Sachen in die Hand nehmen. Sie haben dabei dann dementsprechend auch ordentlich Kundenkontakt und sind viel unterwegs auf der Insel. Deshalb sollten Sie einen Autoführerschein haben und außerdem sind Englisch und oder Spanischkenntnisse auch immer sehr hilfreich. Noch mehr Einzelheiten zu diesem Job finden Sie auf inselradio.com.
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0: Es gab zwei deutliche Siegerinnen vergangene Nacht bei den MTV Video Music Awards. Das war einmal Madonna und einmal diese Frau hier. Taylor Swift, Auszeichnung Video des Jahres ging an sie für das Musikvideo von The Fate of Ophelia. Ist zwar nicht der Song, den wir gleich hier beim Inselradio spielen, aber die Künstlerin ist die gleiche. I Knew You Were Trouble von Taylor Swift, gleich bei uns, noch vor 2:30.
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1: Kurz nach 2:30.
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3: Mit Dominik Jordan einen schönen guten Tag. Für E-Scooter, Fahrräder und Motorräder gelten in Spanien ab Donnerstag neue Regeln, auch auf Mallorca. Es gibt Änderungen bei der Straßenverkehrsordnung. Marisa Challas aus der News-Redaktion, was sind die wichtigsten Neuerungen?
4: E-Scooter dürfen künftig erst ab 15 Jahren gefahren werden. Zudem gilt Helmpflicht. Nachts oder bei schlechter Sicht müssen die Fahrer gut sichtbar sein. Zum Beispiel mit einer reflektierenden Weste. Motorrad- und Rollerfahrer müssen immer geschlossenes Schuhwerk tragen. Und für Radfahrer gilt außerorts künftig grundsätzlich Helmpflicht.
3: Bei Verstößen drohen Bußgelder von bis zu 200 Euro. Neugeborene auf den Balearen sollen künftig ein Willkommenspaket bekommen. In der sogenannten Cisteia Nadó sollen unter anderem ein Mulltuch, ein Babyhandtuch, Pflegeprodukte, Windeln und ein Beißring stecken. Dazu kommt ein Begrüßungsschreiben von Balearen-Präsidentin Maga Proens mit einem QR-Code zu Hilfen und Angeboten für Familien. Verteilt werden die Pakete in öffentlichen und privaten Krankenhäusern. In Atar sollen 12 neue Sozialwohnungen entstehen. Das Balearische Wohnungsinstitut IBAWI hat die Bauarbeiten dafür jetzt ausgeschrieben. Investiert werden rund 3,5 Millionen Euro. Die Wohnungen sind vor allem für Menschen unter 35 Jahren vorgesehen, die seit mindestens 15 Jahren in Atar leben. Geplant sind Wohnungen mit 1 bis 3 Schlafzimmern sowie 12 überdachte Parkplätze.
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3: Heute ist es nochmal warm auf der Insel mit einer Top-Temperatur von 31 Grad. Dazu ist es auch wieder sonnig, stellenweise sind aber auch Wolken mit dabei. Die Regenwahrscheinlichkeit liegt heute bei 15%.
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1: Mit Pierre Eschenbach, Hallöchen aus dem Studio. Schönen Montagmittag.
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1: Für den Strandtag heute die Empfehlung vom Inselradio, meiden Sie bestenfalls die Ostküste, wenn Sie können. Da wehen heute viele, viele gelbe und rote Flaggen an den Stränden, denn wir haben ganz ordentlich Wind. Der kommt heute aus Richtung Osten und macht ziemlich hohe Wellen dann im Osten. Süden und Südwesten sieht dafür ziemlich gut aus. Wir schauen gleich mal rein in Baywatch und dröseln das nochmal ein bisschen auf. Noch in der nächsten Viertelstunde.
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0: 10:50, wir gucken an die Strände.
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0: Weil es so viele Flaggen sind an den Stränden heute, hier einmal nur die roten. Hauptsächlich sind die alle an der Ostküste heute. 4 rote Flaggen haben wir wegen hoher Wellen am Strand Son Moy, am Strand Sillot in Canyamel und am Strand Sacoma. Und auch sonst, wegen dieser hohen Wellen sind auch an der Ostküste ganz generell viele gelbe Flaggen dabei, an den Stränden der Gemeinde Santani unter anderem. Deshalb schicken wir Sie für unseren Strandtipp an die Westküste. Da ist kein besonders starker Wellengang heute. Die Cala Deia an der Westküste ist eine wunderschöne steinige Bucht in Deia. Und ich finde ja generell die Atmosphäre in Deia, die ist so ganz besonders da in der Tramuntana. Dua Lipa hat auch schon mal da ihren Sommer verbracht und war in dem Restaurant dort auch essen. Alvaro Soler hat uns verraten im Inselradio-Interview, wie gern er dort ist. Also es ist eine optimale Strandoption. Sie kommen da entweder mit dem Auto hin, die Parkplätze sind aber wirklich begrenzt, kosten was und der Weg darunter mit dem Auto ist auch ziemlich abenteuerlich. Ansonsten kommen Sie da auch mit dem TIB-Bus hin, bis nach Deia fahren und dann den Weg an die Bucht runterlaufen. Dauert so circa eine halbe Stunde. Die Bucht ist ziemlich klein, hat aber dafür eine wunderschöne Kulisse mit großen Felsen im Hintergrund und einem richtig schönen und sehr guten Restaurant, so in den Felsen rein konstruiert sozusagen. Die Bucht ist super zum Schnorcheln. Strand und Meeresboden sind nämlich voll mit Felsen und Steinen, also super klares Wasser haben sie dort. Es gibt außerdem keine Liegen oder Rettungsschwimmer.
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3: Viel Sonne und sehr sommerliche Temperaturen heute nochmal in Deutschland im Südwesten bis zu 31 Grad sogar. In Hamburg ist es ein bisschen milder, 23 Grad sind es hier, 23 auch in Berlin, Leipzig 24, Düsseldorf 23, in Frankfurt haben wir ein paar Schleierwolken am Himmel, aber ziemlich warm, 25 Grad in Frankfurt, Stuttgart geht in Richtung 30 mit 28 Grad und München 26 mit Sonne. Auch in der Schweiz sieht es sehr freundlich aus, 25 Grad mit Sonne pur in Zürich, Wien schließt sich an, Sonne pur, 23 Grad messen wir hier. In London überwiegend bewölkt, 16 Grad haben wir hier und in Rom dann eine sonnige 25 Grad.
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3: Ein Mix aus Sonne und Wolken gibt's heute für die Insel. Top-Temperatur erreicht bis zu 31 Grad, sagt der spanische Wetterdienst. Da sind wir jetzt angekommen. In Palma 30 Grad messen wir hier, Jukmajor 29 und im Nordosten Cala Ratllada bewölkt

0: kann sich an Karlsruhe wenden. Gerichtsvizepräsidentin Ann-Kathrin Kaufold sagte dazu beim Festakt:
1: Dann gehe ich eben bis nach Karlsruhe. Dieser Satz ist in der Bundesrepublik zum geflügelten Wort geworden. Er wird heute von vielen Menschen mit den verschiedensten Überzeugungen und Anliegen genutzt, immer in vollem Vertrauen auf Karlsruhe. Darin steckt eine Errungenschaft, deren Bedeutung man kaum überschätzen kann.
0: Die geplante Pflegereform steht weiter auf der Kippe. Medienberichten zufolge gibt es deswegen heute ein Krisentreffen zwischen Union und SPD. Die Sozialdemokraten fordern angesichts geplanter Kürzungen unter anderem einen Pflegedeckel, also eine Begrenzung des Eigenanteils an den Pflegekosten. Trotz der aktuellen Wirtschaftsflaute läuft es für deutsche Start-ups gerade ziemlich gut. Bis September haben die Unternehmen laut Start-up-Verband schon rund 8 Milliarden Euro an Investitionen eingesammelt. Das ist mehr als im gesamten letzten Jahr. An den Autobahnraststätten fehlen bundesweit tausende Lkw-Parkplätze. Immer häufiger finden Lkw-Fahrer keinen Platz, um ihre Pausen zu machen oder zu übernachten. Ein großes Dilemma. Thomas Rako, Geschäftsführer des Unternehmensverbands Logistik Schleswig-Holstein, sagte uns über die Folgen für die Fahrer.
2: Wenn er auf einen überfüllten Parkplatz fährt und er hat nur noch wenig Lenkzeit, muss er einen anderen Parkplatz ansteuern und damit überschreitet er schon seine Lenkzeit. Er kann aber auch stehen bleiben und in einer Zone parken, die nicht dafür vorgesehen ist. Und auch dann bekommt er dann ein Knöllchen, weil er drin falsch geparkt hat.
0: Das Raumfahrtunternehmen SpaceX von Elon Musk will heute den nächsten Meilenstein erreichen. Die Starship-Rakete soll erstmals in die Erdumlaufbahn gebracht werden. Dort soll sie unseren Planeten 6-mal umdrehen und dabei auch gleich neue Starlink-Satelliten verteilen.
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4: Hallöchen aus dem Studio. Pia Eschenbach hier. Haben Sie einen schönen Montag.
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4: Palmas Ring Autobahn, die MA1, die Inka Autobahn. Das sind so Straßen, die erfüllen ihren Zweck, bringen uns besonders schnell von A nach B. Aber wenn man mal so einen Tag richtig Zeit hat, ist es doch auch so schön, auch mal ein paar Sträßchen zu nehmen, die unbekannt sind hier auf der Insel. Auf denen kann man nämlich richtig was entdecken. Eine davon führt sie nach Son Macià und was die so besonders macht. Warum sie da unbedingt mal langfahren sollten, das gibt's gleich in einer Folge. Axel Thore auf seiner Schatzsuche hier bei uns beim Inselradio nach zwei Songs.
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2: Natürlich werdet ihr mir nicht glauben und meine Freunde vom Inselradio haben auch den Kopf geschüttelt. Dennoch zeige ich euch eine romantische Straße, auf der ihr direkt vom 21. ins 19. Jahrhundert fahrt. Nein, nicht ins, durchs 19. Jahrhundert. Ein Sträßlein in einem tiefen Flusstal, durch Bambusgebüsch und Kiefernwälder, zwischen hohen Felswänden in einem saftig grünen Canyon, so still, dass nur ihr stöhnt. Ab und zu ein altes Bauernhaus, man ahnt Prunkvillen im Dickicht, aber sie geistern nur durchs Blickfeld, denn das ist Chineta, Wildkatzen, Marder und Orchideenland. Und nach 12 Kilometern kommt ihr in dem Ort San Marcia raus und könnt eure Verwunderung über die eben gefahrene Route in einem Glas Wein ertränken. Ein echter Schatz. Und wie alle Schätze, nicht leicht zu finden. Auf der MA4014 nach Porto Cristo fahren, die Einfahrt nach Cala Morada rechts liegen lassen, am Restaurant Cangusti vorbei, nach 300 Metern rauf zu einem Wehrbauernhof, um den rumfahren in einer scharfen Kurve und nur 50 Meter weiter haarscharf links abbiegen, beim Schild La Mola. Hier beginnt die Romantik, auf einer fast nur einspurigen Straße, einem schattigen Pflanzentunnel. Ihr seid angekommen im 19. Jahrhundert.
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0: Montagmittag, hier ist das Inselradio. Für mich die optimale Workout-Musik schiebt mich immer an. Pink. Raise Your Glass gehört da auch dazu. Ich höre alles von Pink hoch und runter, wenn ich joggen gehe zum Beispiel. Das motiviert mich. Ich bin mir gleich in voller Länge hier beim Inselradio. Vielleicht steht ja auch noch ein Lauf an bei Ihnen heute Mittag.
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0: 14.31 Uhr.
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2: Mit Dominik Jordan einen schönen guten Tag. Erste Heimniederlage für Zweitligist Real Mallorca in dieser Saison. Die Mallorquiner haben gestern im Son Moix-Stadion mit 0:1 gegen Almeria verloren. Das Tor fiel nach einem Fehler von Torhüter Anao Tenas. Miguel de la Fuente nutzte den Abpraller und brachte die Gäste in Führung. Besonders bitter für Mallorca: Morlanes und Roca mussten schon in der ersten Halbzeit verletzt ausgewechselt werden. Nach 7 Spielen steht der RCD Mallorca nun mit 13 Punkten auf Platz 6 in der Tabelle. In Palma ist ein mutmaßlicher Dieb auf der Flucht rund 10 Meter tief in einen Sturzbach gefallen. Der junge Mann soll gestern Nachmittag im Viertel San Agustí einer jungen Frau die Handtasche entrissen haben. Ein Soldat, der ihre Hilferufe hörte, nahm die Verfolgung auf und holte den Mann ein. Daraufhin stürzte der Verdächtige von einer Brücke und kam schwer verletzt ins Krankenhaus. Die Polizei ermittelt jetzt zu den genauen Umständen. In einigen Gemeinden gibt es das System schon. Jetzt wird es auch in Deja eingeführt. Dort wird der Müll jetzt direkt vor der Haustür abgeholt. Die Gemeinde Deja führt ab heute erstmals ein getrenntes Tür-zu-Tür-Modell ein. Die Anwohner haben dafür in den vergangenen Wochen eigene Müllbehälter bekommen. Je nach Abfallart gelten dafür unterschiedliche Tage und Uhrzeiten. Der Großteil des Mülls wird abends zwischen 21 und 23 Uhr rausgestellt. Glas und ein Teil der Verpackungen werden morgens abgeholt.
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2: Heute ist es nochmal warm auf der Insel mit einer Top-Temperatur von 31 Grad. Dazu ist es auch wieder sonnig, stellenweise sind aber auch Wolken mit dabei. Die Regenwahrscheinlichkeit liegt heute bei 15%.
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0: Mit Pia Eschenbach, hallo aus dem Studio in Palma.
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0: Ich hoffe doch sehr, der Wochenstart war bisher gnädig zu Ihnen. So soll es weitergehen. Mit der Musik vom Inselradio, The Feeling von Lost Frequencies jetzt und Andromatic.

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4: Kurz vor drei, Klaas Tucholke ist schon im Studio. Hallo.
5: Tachchen.
4: Was gibt's ab drei dann so?
5: Ach ja, dies und das. Gibt einen kleinen Wetterausblick auf die nächsten Tage.
4: Ah,
5: soll ja,
4: ja
5: nämlich intensiv Regen geben, laut spanischem Wetterdienst.
4: Ja.
5: Wann das der Fall sein wird und auf was wir uns freuen, also aus Natursicht und ja. befürchten müssen aus menschlicher Sicht, das gibt's ja bei mir in der Sendung. Dann habe ich noch ein kleines Update zum Automarkt hier bei uns auf der Insel um kurz nach drei. Da gibt es nämlich sehr, sehr spannende Statistiken, was gerade den Neukauf von Elektroautos hier auf den Balearen
4: ja.
5: angeht. Und was dabei rumkommt, das gibt's bei mir um kurz nach drei.

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1: Heute ist es verbreitet sonnig oder nur leicht bewölkt in Deutschland. In Richtung Norden und Nordwesten ziehen zeitweise Wolkenfelder durch. Am ehesten in Nordseenähe gibt es Schauer. 20 bis 31 Grad. Die Höchstwerte. Schleierwolken haben wir derzeit rund um Hamburg bei 24 Grad. Strahlenden Sonnenschein in Berlin bei 24, genauso wie in Leipzig bei 25 Grad. Überwiegend sonnig ist es in Düsseldorf bei 24. In Frankfurt bewölkt, teer bei 26 Grad. Blauer Himmel dagegen in Stuttgart bei 28 und in München bei 27 Grad. Auch in der Schweiz überwiegend sonnig, so wie gerade rund um Zürich bei 27 Grad und auch in Österreich ganz tolles Wetter, 24 Grad derzeit in Wien bei strahlendem Sonnenschein. Auch in Rom ganz viel Sonne bei 27 Grad und in Stockholm haben wir 18 Grad und Wolken.
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1: Heute wieder ein warmer Tag hier bei uns auf der Insel mit einer Top-Temperatur von 31 Grad. Es wird auch wieder sonnig, vorbei sich auch einige Wolken dazwischen drängeln. Es soll aber trocken bleiben. Wenn, dann gibt es nur ganz paar und örtlich Regentropfen. Regenwahrscheinlichkeit laut spanischem Wetterdienst nämlich bei 15%. Hier in Palma haben wir einen Mix aus Sonne und Wolken bei 30 Grad, genauso wie in Santa Margalida bei 28 und Sacalobra bei 27 Grad. Der Inselradio-Wettertrend in den kommenden Tagen weiterhin Sonne und Wolken im Wechsel bei ähnlichen Temperaturen um die 30 Grad. In der zweiten Wochenhälfte soll es dann auch mal nass werden.
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2: Im Studio Finn Riebesel Freundlieb. Seit 75 Jahren wacht das Bundesverfassungsgericht in Karlsruhe über das Grundgesetz. Wer sich in seinen Grundrechten verletzt fühlt, kann sich an das Gericht wenden. Mit einem Festakt wird das Jubiläum heute gefeiert. Aber nicht ganz unbeschwert, sagte Bundespräsident Steinmeier.
3: Viele Menschen in unserem Land sorgen sich um unsere Demokratie und unseren Rechtsstaat, sind beunruhigt über das Erstarken von Kräften an den politischen Rändern, die beides als das System diskreditieren. Aber gerade deshalb sage ich hier gleich zu Anfang, das Grundgesetz gilt, es gilt für alle und in allen Deutschen.

0: angepasst, weil er auf Sardinien war. Seine Person werde aktuell so politisiert, dass ein normales Arbeiten kaum möglich sei, schrieb Spahn seinen Kollegen. Deutsche Firmen wollen weniger Stellen abbauen als bisher geplant. Das zeigen aktuelle Zahlen des IFO-Instituts. Eine echte Erholung ist demnach aber noch nicht in Sicht. Vor allem in der Industrie und im Handel planen die meisten Unternehmen nach wie vor mit weniger Personal. Wer regiert künftig Mecklenburg-Vorpommern? Eine Woche nach der Wahl ist die SPD von Ministerpräsidentin Schwesig in die Sondierungsgespräche gestartet. Mit den Grünen und der Linken. Für eine Mehrheit ohne Wahlsieger AfD müssen die drei übrigen Parteien im Parlament gemeinsame Sache machen.
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2: Mit Klaas Ducholke hinter Mikrofon.
1: Hallo Mallorca. Yeah, yeah,
2: yeah. Zusammen nehmen wir uns die letzten Stunden auf der Arbeit vor. Hoffentlich so kurzweilig wie nur möglich. Wünsche einen schönen Montag. Hallo.

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0: Es ist das Wort, das wie kein zweites in der Automobilbranche und auch in der Politik für hohen Blutdruck sorgt. Und zwar auf allen Seiten. Und zwar das Wort Technologieoffenheit. Gerade wenn es um die Verteidigung des Verbrennermotors und seine Daseinsberechtigung geht, wird das Wort als Argument benutzt. Was dem gegenübersteht, ist aber der Satz, der Markt regelt. Und das erleben wir hier gerade ganz extrem auf den Balearen, dass der Markt regelt. Denn Elektroautos werden auf Mallorca und den Nachbarinseln deutlich beliebter. Zwischen Januar und August wurden auf den Balearen mehr als 14.000 Autos verkauft, die nicht ausschließlich mit Benzin oder Diesel fahren. Das sind über 40% mehr als im gleichen Zeitraum im letzten Jahr. Den größten Anteil machen Elektro- und Hybridfahrzeuge. Als Gründe gelten unter anderem die gestiegenen Spritpreise und inzwischen vergleichbare Anschaffungspreise. Nach Angaben der Balearenregierung lassen sich mit einem Elektroauto bei rund 10.000 Kilometern im Jahr etwa 700 Euro sparen. Und das kann eine Kaufentscheidung schon deutlich beeinflussen.
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Pagera startet übermorgen wieder das Wipeout-Festival. Was es dort 4 Tage lang zu erleben gibt, das hören Sie gleich in unseren Inselradio Mallorca-Lokalnachrichten von und mit Dominik Jordan um 1:01:05. Yo.

0: ganz eine Minute vor halb vier.
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2: Mit Dominik Jordan einen schönen guten Tag. Erste Heimniederlage für Zweitligist Real Mallorca in dieser Saison. Die Mallorquiner haben gestern im Son Moix-Stadion mit 0:1 gegen Almeria verloren. Das Tor fiel nach einem Fehler von Torhüter Anao Tenas. Miguel de la Fuente nutzte den Abpraller und brachte die Gäste in Führung. Besonders bitter für Mallorca, Morlanes und Roca mussten schon in der ersten Halbzeit verletzt ausgewechselt werden. Nach 7 Spielen steht der RCD Mallorca nun mit 13 Punkten auf Platz 6 in der Tabelle. Der Fall der 87-jährigen Mari Carmen bewegt derzeit ganz Spanien. Die Seniorin musste letzte Woche ihre Wohnung in Madrid räumen, nachdem sie 70 Jahre dort gelebt hatte. Zehntausende Menschen haben deshalb am Wochenende in Madrid für bezahlbaren Wohnraum und mehr Mieterschutz demonstriert. Mehrere hundert Menschen campen seit Samstag im Zentrum der Landeshauptstadt. Auch auf Mallorca gibt es deswegen heute eine Protestaktion. Der mallorquinische Mieterverband ruft um 20 Uhr zu einer Kundgebung vor dem Rathaus in Palma auf. Im Anschluss wollen die Teilnehmer dort auch picknicken. Pagera wird ab Mittwoch zum Treffpunkt für Surfer, Filmfans und Musikliebhaber. 4 Tage lang läuft dort die 5. Ausgabe des Wipeout-Festivals. Auf der Plaza Torda gibt es Surffilme aus aller Welt, Live-Musik, Foodtrucks, einen Skatepark und diverse Workshops. Außerdem gibt es verschiedene Verkaufs- und Infostände rund ums Surfen und den Meeresschutz. Auch zahlreiche Umweltorganisationen von den Balearen sind mit dabei. Das komplette Programm finden Sie auf inselradio.com.
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2: Heute ist es nochmal warm auf der Insel mit einer Top-Temperatur von 31 Grad. Dazu ist es auch wieder sonnig, stellenweise sind aber auch Wolken mit dabei. Die Regenwahrscheinlichkeit liegt heute bei 15%.
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0: 866 Starts und Landungen heute insgesamt an Palmas Airport und es läuft heute doch deutlich besser im Verhältnis der letzten Tage, wo es ja gerade nachmittags zu ordentlich Verspätung gekommen ist, gerade mit Ziel Deutschland, Österreich und der Schweiz. Gucken wir nach vorne, da habe ich 2 Flieger im Angebot, also natürlich jetzt ein bisschen negativ belastet die Geschichte, weil sie nämlich Verspätung haben, nämlich einer nach Basel, 16 Uhr hätte der abfliegen sollen, neuer Abflugtermin stand jetzt 17 Uhr und noch ein Flieger nach Zürich, der um 5 Minuten nach 4 losfliegen sollte. Da ist neuer Abflugtermin 10 Minuten vor 5. Ansonsten keine Verspätung, was zum Beispiel Flieger nach Deutschland angeht.
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0: Mein Name ist Klaas Tucholke, wünsche einen schönen Montag.
1: Hallo Mallorca.
0: Ja, die Wolken, die sorgen dafür, dass es nicht allzu heiß ist am Strand und generell auf der Insel. Ich hoffe, sie sind nicht zu enttäuscht, was das Wetter heute angeht.

0: Primavera Anticipada von Laura Pausini und James Blunt hier beim Inselradio Mallorca. Alle Farben packe ich gleich in die Playlist rein, zusammen mit Louis Thompson. Und Love, Hurt, Repeat gibt's gleich bei mir.
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Das Wetter, das verändert sich so langsam hier bei uns auf Mallorca und wird sich aller Voraussicht nach auch noch weiter verändern. Das sind gerade Mallorca hier mit einem kleinen Ausblick auf die nächsten Tage, denn der spanische Wetterdienst, der rechnet, und ich zitiere, mit intensiven Regenfällen. Richtig bemerkbar machen soll sich der Wetterumschwung dann ab Donnerstag. Laut AEMET erreicht eine Kaltfront die Insel, die mit einem atlantischen Tief zusammenhängt. Dann sind auf Mallorca auch kräftige, stellenweise intensive Regengüsse möglich.

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1: Heute ist es verbreitet sonnig oder nur leicht bewölkt in Deutschland. In Richtung Norden und Nordwesten ziehen zeitweise Wolkenfelder durch. Am ehesten in Nordseenähe gibt es Schauer, 20 bis 31 Grad. Die Höchstwerte weiterhin. Ja, was sind's? Schleierwolken, etwas dickere Wolken. Kann ich nicht genau rauslesen. Aber in Hamburg auf jeden Fall 24 Grad. In Berlin viel Sonne bei 24. Sonne pur in Leipzig bei 25 Grad. In Düsseldorf Sonne, Wolken 24. Frankfurt Wolken 27. Stuttgart blauer Himmel 29 Grad und in München ebenfalls blauer Himmel bei 26 Grad. Im Westen der Schweiz ist es bewölkter, rund um Zürich aber derzeit strahlender Sonnenschein bei 27 Grad und in ganz Österreich so gut wie gar keine Wolke am Himmel, Wien bei 24 Grad und Sonne pur. In London haben wir Wolken bei 19 Grad und Sarajevo überwiegend sonnig bei 23 Grad.
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1: Heute wieder ein warmer Tag auf der Insel mit einer Top-Temperatur von 31 Grad. Auch wieder sonnig, wobei aber auch die Wolken schon dominant auftreten. Soll aber trocken bleiben, wenn dann in nur ganz expliziten Ausnahmesituationen, dass mal ein paar Regentropfen runterkommen. Regenwahrscheinlichkeit laut spanischem Wetterdienst nämlich bei 15%. In Andratx haben wir 28 Grad, in Manacor 27 Grad und Pojenza ebenfalls 27 Grad. Der Inselradio Wettertrend in den kommenden Tagen weiterhin Sonne und Wolken im Wechsel bei ähnlichen Temperaturen um die 30 Grad. In der zweiten Hälfte der Woche soll es dann auch mal nass werden.
0: 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Es ist 16 Uhr. 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
2: Im Studio Finn Riebe, sei freundlieb. Die geplante Pflegereform steht weiter auf der Kippe. Medienberichten zufolge gibt es deswegen heute ein Krisentreffen zwischen Union und SPD. Die Sozialdemokraten fordern angesichts geplanter Kürzungen unter anderem einen Pflegedeckel, also eine Begrenzung des Eigenanteils an den Pflegekosten. Den lehnt Bundesgesundheitsminister Linnemann aber ab. Er sagte im Ersten:
3: Wo es um die pflegenden Angehörigen geht, mache ich keine Abstriche. Das sind rund 4 Millionen Menschen in Deutschland, die zu Hause pflegen. Und die stützen das komplette System. Übrigens tragen die auch dazu bei, dass die Gesellschaft zusammenhält.
2: Eigentlich soll die Reform übermorgen im Bundeskabinett beschlossen werden. Ex-Unionsfraktionschef Jens Spahn ist nicht mehr Teil des Haushaltsausschusses im Bundestag. Das hat er seinen Kollegen über WhatsApp mitgeteilt. Spahn hatte bei einer Sitzung gefehlt, angeblich wegen seines kranken Kindes. Dann wurde er aber auf Sardinien am Flughafen fotografiert. Die deutsche Wirtschaft hofft, dass es bald wieder bergauf geht. Richtig gut läuft es schon bei den Start-ups. Die stehen bei Investoren derzeit offenbar hoch im Kurs, Colin Mock.
4: Ja, von Januar bis September haben die Unternehmen laut Start-up-Verband schon 8 Milliarden Euro eingesammelt und damit jetzt schon mehr als im gesamten

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1: Klaas Tucholke begleitet Sie in den Feierabend.
0: Hallo Mallorca.
1: In den allerersten der Woche. Bis dahin noch schnell ein paar Mails beantworten und danach geht's mit dem Auto an den Strand. Noch ein paar Sonnenstrahlen abholen, wenn die Wolken denn mitspielen. Wünsche einen schönen Montag. Hallo.
0: Hallo Mallorca.

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1: Rund um Mallorca haben wir okay Badebedingungen, so möchte ich es mal formulieren, je nachdem, wo man sich befindet. Denn gerade im Osten und Südosten viele gelbe und einige rote Flaggen. 22 gelbe derzeit und 4 rote. Baden verboten, gerade zum Beispiel am Strand von Sacoma, Siot, Son Moy und Canyamel. In unserem Strandtipp der Stunde bleiben wir in der Region. Und zwar geht es an die Calayon Baths, rund 7 Kilometer von Santani entfernt. Vor Ort bekommen Sie türkisblaues Wasser, weißen Sand und Felsen auf beiden Seiten. Calayon Baths gehört zu den beliebtesten Buchten im Südosten Mallorcas, ist nur 55 Meter lang, dafür aber ungewöhnlich breit. Es gibt einen großen, kostenlosen Parkplatz, eine Busverbindung allerdings nicht. Die Bucht, die ist überwacht und mit Duschen ausgestattet. Und wer noch ein bisschen weiterlaufen möchte, ganz in der Nähe liegt der berühmte Felsbogen Espontas. Außerdem führt ein Wanderweg in Richtung Calo des Moro. Also die Calayon Baths, unser Strandtipp der Stunde. Mehr davon im Angebot gibt es wie gewohnt auf inselradio.com in unserer Rubrik Baywatch.
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Neugeborene auf den Balearen soll es künftig ein Willkommenspaket geben. Was darin enthalten ist und wo Familien es bekommen, das hören Sie gleich in unseren Inselradio Mallorca Lokalnachrichten von Dominik.

0: Love Stars, was für ein wunderschöner Song. Das sind gerade Mallorca hier am Montag. Wir haben es 4:30.
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2: Mit Dominik Jordan einen schönen guten Tag. Der Fall der 87-jährigen Mari Carmen bewegt derzeit ganz Spanien. Die Seniorin musste letzte Woche ihre Wohnung in Madrid räumen, nachdem sie 70 Jahre dort gelebt hatte. Zehntausende Menschen haben deshalb am Wochenende in Madrid für bezahlbaren Wohnraum und mehr Mieterschutz demonstriert. Mehrere hundert Menschen campen seit Samstag im Zentrum der Landeshauptstadt. Auch auf Mallorca gibt es deswegen heute eine Protestaktion. Der mallorquinische Mieterverband ruft um 20 Uhr zu einer Kundgebung vor dem Rathaus in Palma auf. Im Anschluss wollen die Teilnehmer dort auch picknicken. Neugeborene auf den Balearen sollen künftig ein Willkommenspaket bekommen. In der sogenannten Cisteia Nadó sollen unter anderem ein Mulltuch, ein Babyhandtuch, Pflegeprodukte, Windeln und ein Beißring stecken. Dazu kommt ein Begrüßungsschreiben von Balearen-Präsidentin Maga Proens mit einem QR-Code zu Hilfen und Angeboten für Familien. Verteilt werden die Pakete in öffentlichen und privaten Krankenhäusern. In Atar sollen 12 neue Sozialwohnungen entstehen. Das Balearische Wohnungsinstitut IBAWI hat die Bauarbeiten dafür jetzt ausgeschrieben. Investiert werden rund 3,5 Millionen Euro. Die Wohnungen sind vor allem für Menschen unter 35 Jahren vorgesehen, die seit mindestens 15 Jahren in Atar leben. Geplant sind Wohnungen mit 1 bis 3 Schlafzimmern sowie 12 überdachte Parkplätze.
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2: Heute ist es nochmal warm auf der Insel mit einer Top-Temperatur von 31 Grad. Dazu ist es auch wieder sonnig, stellenweise sind aber auch Wolken mit dabei. Die Regenwahrscheinlichkeit liegt heute bei 15%.
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0: 2 Kreuzfahrtschiffe heute in Palmas Hafen gewesen, muss man fast schon sagen, bei einem zumindest. Nämlich die Legend of the Seas, die schon wieder abgedampft. Passt auch die Wortwahl dazu. Also, aber los ging's erstmal mit der Norwegian Dawn. Das war das erste Kreuzfahrtschiff, das heute Morgen angekommen ist. Um 6.42 Uhr ganz offiziell aus Barcelona, fährt heute 21 Uhr weiter nach Valencia und dann die Legend of the Seas, die ist heute Morgen um 20 Minuten nach 7 gekommen, ebenfalls aus Barcelona, aber die ist auch schon wieder weg, ist nämlich um 16 Uhr nach Marseille aufgebrochen.
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0: Lars Tucholke hat gerade eine Frage an sich selbst.
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0: Kommt da wirklich der Wortursprung her? Abdampfen für, also sich auf den Weg machen? Fällt mir jetzt, glaube ich, das erste Mal auf. Bin 37 Jahre alt und jetzt ist der Zeitpunkt. Da muss ich gleich nochmal googeln, ob das wirklich stimmt. Ich kläre es in ein paar Minuten auf.

0: jetzt nicht wirklich eine Überraschung. Hab ja gerade in den Raum gestellt, wo das Wort abdampfen seinen Ursprung her hat. Ist ja umgangssprachlich für abfahren und ja, hat seine Herkunft aus dem 19. Jahrhundert, dem Zeitalter der Industrialisierung, bezieht sich ursprünglich auf Dampfschiffe oder Dampflokomotiven, die unter Ausstoß von sichtbarem Wasserdampf ihre Fahrt aufnahmen und den Bahnhof oder den Hafen verließen. Hätten wir das auch geklärt.
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0: Langsam aufsitzen auf der Arbeit, geht rein in die freie Zeit an diesem Montag mit dem Inselradio Mallorca.
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1: Heute ist es verbreitet sonnig oder nur leicht bewölkt in Deutschland. In Richtung Norden und Nordwesten ziehen zeitweise Wolkenfelder durch. Am ehesten in Nordseenähe gibt es Schauer, 20 bis 31 Grad. Die Höchstwerte. In Hamburg haben wir es derzeit bewölkt bei 23 Grad. In Berlin überwiegend sonnig bei 24. Leipzig Sonne pur bei 26. In Düsseldorf Sonne, Wolken 24. Genauso wie in Frankfurt bei 27. In Stuttgart ist es überwiegend sonnig bei 29 Grad und blauen Himmel in München bei 26 Grad. In der Schweiz ziehen von Westen her Wolken rein, rund um Zürich aber weiterhin ganz viel Sonne bei 27 Grad. Und in Österreich so gut wie gar keine Wolke am Himmel. Im ganzen Land rund um Wien derzeit 24 Grad und strahlender Sonnenschein. In Budapest haben wir ebenfalls strahlenden Sonnenschein bei 24 Grad und in Glasgow ebenfalls ganz viel Sonne bei 16 Grad.
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1: Auch heute wieder ein warmer Tag hier bei uns auf der Insel mit einer Top-Temperatur von 31 Grad. Ist auch wieder sonnig, wobei die Wolken dann doch schon ja sehr präsent auftreten heute. Es soll aber trocken bleiben. Also wenn, dann vielleicht mal ganz paar einzelne Tropfen, die runterkommen örtlich. Regenwahrscheinlichkeit nämlich bei 15% laut spanischem Wetterdienst. Calles de Mallorca haben wir derzeit 26 Grad, in Valldemossa 23 Grad und Can Picafort 27 Grad. Der Inselradio-Wettertrend in den kommenden Tagen weiterhin Sonne und Wolken im Wechsel bei ähnlichen Temperaturen um die 30 Grad. In der zweiten Hälfte der Woche soll es dann auch mal nass werden.
0: 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Es ist 17 Uhr. 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
2: Im Studio Finn Riebe, sei freundlieb. Nächster Rückzug von Jens Spahn. Nach seinem Aus als Unionsfraktionschef ist er jetzt auch nicht mehr Teil des Haushaltsausschusses im Bundestag. Das hat er seinen Kollegen über WhatsApp mitgeteilt. Colin Mock mit den Einzelheiten.
3: Hintergrund ist, dass Spahn bei einer Sitzung gefehlt hatte. Erstmal nichts Ungewöhnliches, vor allem weil er sich angeblich um sein krankes Kind kümmern musste. Blöd nur, dass dann Fotos von ihm am Flughafen auf Sardinien aufgetaucht sind. Den Sitz im Haushaltsausschuss hatte er auch erst vor kurzem bekommen, nachdem er als Unionsfraktionschef zurückgetreten war. Da hatte er für Diskussionen gesorgt, weil er für die Geburt seines Sohnes eine in Deutschland verbotene Leihmutter in den USA engagiert hatte.
2: Die SPD wirft Bundesgesundheitsminister Lindemann vor, bei der Pflegereform vor allem Kürzungen zu planen. Es fehlten grundlegende Strukturreformen, kritisieren die Sozialdemokraten. Vor der Kabinettssitzung am Mittwoch soll es deshalb heute weitere Verhandlungen geben. Das Raumfahrtunternehmen SpaceX von Elon Musk hat heute den nächsten Meilenstein erreicht. Die Starship-Rakete hat erstmals die Erdumlaufbahn erreicht. Dort soll sie unseren Planeten jetzt 6-mal umrunden und dabei auch gleich neue Starlink-Satelliten verteilen. An den Autobahnraststätten fehlen bundesweit tausende Lkw-Parkplätze. Immer häufiger finden Lkw-Fahrer keinen Platz, um ihre Pausen zu machen oder zu übernachten. Ein großes Dilemma. Thomas Rakow, Geschäftsführer des Unternehmensverbands Logistik Schleswig-Holstein, sagte uns über die Folgen für die Fahrer.
4: Wenn er auf einen überfüllten Parkplatz fährt und er hat nur noch wenig Lenkzeit, muss er einen anderen Parkplatz ansteuern und damit überschreitet er schon seine Lenkzeit. Er kann aber auch stehen bleiben und in einer Zone parken, die nicht dafür vorgesehen ist. Und auch dann bekommt er dann ein Knöllchen, weil er dann falsch geparkt hat.
2: Viele Berufe, die besonders unter Personalmangel leiden, haben einen hohen Anteil von Beschäftigten mit Einwanderungsgeschichte. Laut Statistischem Bundesamt machen sie in der Pflege ein Drittel aller Beschäftigten aus. Etwa unter den Köchen oder bei Bus- und Bahnfahrern ist es sogar jeder Zweite.
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1: Mit Klaas Tucholke hier am Montag.
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1: Während in Deutschland schon die ersten sich Gedanken übers

0: 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Die Playa de Palma ist mehr als ein Urlaubsziel. Sie ist Strand, Lebensraum und für viele Menschen ein Zuhause. Ein respektvoller Umgang hilft dabei, all das zu bewahren.
1: Wer an der Playa de Palma am Wasser entlang läuft, sieht es sofort. Familien schieben Kajaks ins Meer, Paare probieren Stand-up-Paddling aus und weiter draußen rasen die ersten Segelboote über das Mittelmeer. Die Playa de Palma bietet nicht nur Sonnenliege und Strandbar, sondern auch eine Menge Wassersport. Wer es eher ruhiger mag, der startet mit SUP oder Kajak. Wer mehr Action sucht, findet Angebote wie Windsurfen, Segeln oder geführte Bootsausflüge. Spannend zu wissen, für jede Aktivität gibt es die idealen Tageszeiten. Grund dafür ist der Embat, ein thermischer Wind, der vor allem an warmen Sommertagen für eine schön angenehme Brise an der Playa de Palma sorgt. Da sich das Land bei Sonnenschein stärker aufheizt als das Meer, zieht nämlich kühlere Luft vom Wasser Richtung Küste. So entsteht der Embat. Er setzt meist im Laufe des Vormittags ein und lässt circa gegen 20 Uhr am Abend nach. Der Embat-Wind ist also der beste Freund der Segler und anderer Wassersportler, die auf Wind angewiesen sind. Für gemütliche Aktivitäten wie Stand-up-Paddling, Kajak oder Schnorcheln sind im Gegensatz dazu oft die ruhigeren Morgenstunden angenehmer. Dann ist das Meer meist glatter, die Sonne steht noch nicht im Zenit und Familien mit Kindern haben entspanntere Bedingungen. Wichtig bleibt, vor dem Start immer die aktuellen Bedingungen prüfen und auf die Hinweise der Anbieter achten. Wind, Strömung und Wellengang können sich nämlich ändern. Wer unsicher ist, der nimmt lieber eine geführte Aktivität oder fragt direkt bei den Schulen und Verleihern vor Ort nach.
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E-Scooter, Rad- und Motorradfahrer ändern sich ab Donnerstag, also dem 1. Oktober, einige Verkehrsregeln in Spanien. Was künftig gilt und welche Bußgelder drohen, das hören Sie gleich in unseren Inselradio Mallorca Lokalnachrichten um 12:30.

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1: Wir haben es 5:30.
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3: Mit Dominik Jordan einen schönen guten Tag. Der Fall der 87-jährigen Mari Carmen bewegt derzeit ganz Spanien. Die Seniorin musste letzte Woche ihre Wohnung in Madrid räumen, nachdem sie 70 Jahre dort gelebt hatte. Zehntausende Menschen haben deshalb am Wochenende in Madrid für bezahlbaren Wohnraum und mehr Mieterschutz demonstriert. Mehrere hundert Menschen campen seit Samstag im Zentrum der Landeshauptstadt. Auch auf Mallorca gibt es deswegen heute eine Protestaktion. Der mallorquinische Mieterverband ruft um 20 Uhr zu einer Kundgebung vor dem Rathaus in Palma auf. Im Anschluss wollen die Teilnehmer dort auch picknicken. Für E-Scooter, Fahrräder und Motorräder gelten in Spanien ab Donnerstag neue Regeln, auch auf Mallorca. Es gibt Änderungen bei der Straßenverkehrsordnung. Marisa Challas aus der Newsredaktion, was sind die wichtigsten Neuerungen?
4: E-Scooter dürfen künftig erst ab 15 Jahren gefahren werden. Zudem gilt Helmpflicht. Nachts oder bei schlechter Sicht müssen die Fahrer gut sichtbar sein, zum Beispiel mit einer reflektierenden Weste. Motorrad- und Rollerfahrer müssen immer geschlossenes Schuhwerk tragen. Und für Radfahrer gilt außerorts künftig grundsätzlich Helmpflicht.
3: Bei Verstößen drohen Bußgelder von bis zu 200 Euro. Pagera wird ab Mittwoch zum Treffpunkt für Surfer, Filmfans und Musikliebhaber. 4 Tage lang läuft dort die 5. Ausgabe des Wipeout-Festivals. Auf der Plaza Torá gibt es Surffilme aus aller Welt, Live-Musik, Foodtrucks, einen Skatepark und diverse Workshops. Außerdem gibt es verschiedene Verkaufs- und Infostände rund ums Surfen und den Meeresschutz. Auch zahlreiche Umweltorganisationen von den Balearen sind mit dabei. Das komplette Programm finden Sie auf inselradio.com.
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3: Heute ist es nochmal warm auf der Insel und auch in den kommenden Tagen bekommen wir weiterhin Sonne und Wolken im Wechsel bei ähnlichen Temperaturen um die 30 Grad.
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1: Rund um Mallorca ist die See heute etwas unruhiger. Im Norden weht mäßiger bis frischer Ost- bis Südostwind. An der Nordostküste ist die See teils stark bewegt. Auch an der Ostküste bleibt es zunächst unruhig, bevor der Wind am Abend dann auf Südost bis Süd dreht und nachlässt. Im Süden ist die See leicht bis mäßig bewegt. Dazu kommt etwa 1 Meter Dünung aus Südost. Ab der Nacht sind im Nordwesten und rund um Dragonera auch einzelne Schauer möglich. Die aktuelle Wassertemperatur um die Insel herum beträgt derzeit 26 Grad.
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1: Mit Klaas Tucholke hier am Montag.
2: Hallo Mallorca.
1: Ich weiß nicht, wie es Ihnen geht. Also wenn das Wetter mal nicht ganz so Bombe sein soll, freut man sich fast schon, dass man auch irgendwie nicht so richtig was verpasst. Kann man sich mal schön entspannt auf die Couch legen und nichts machen.

0: Belinda Carlisle versüßt uns gleich den Montag spätnachmittag. Mit Heaven is a Place on Earth. Gibt's gleich hier beim Inselradio Mallorca.
1: Juhu, geschafft!
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1: Richtig schön spanisches Flair bekommen Sie heute Abend im Tablao Flamenco Alma hier in Palma. Dort stehen nämlich Tänzer, Sänger und Gitarristen gemeinsam auf der Bühne und spielen klassischen Flamenco. Vorstellungen gibt es heute noch um 19.30 Uhr und 21.30 Uhr. Eine Show dauert so ungefähr eine Stunde. Tickets kosten 40 Euro. Ein Getränk ist im Preis da schon mit drin. Das Alma, das gilt als erstes klassisches Flamenco-Tablao in Palma. Und die Gastgeber, die sprechen übrigens auch Deutsch, falls es da Angst geben sollte wegen einer Sprachbarriere. Und falls Sie schon fürs Wochenende planen, am Samstag wird es im Esgrimi hier in Palma deutlich lauter beim Megatadeo Festival. Da laufen Dance-Hits aus den 90ern, den 2000ern und 2010ern von Macarena bis zu bekannten Party-Tracks der vergangenen Jahrzehnte. Radio-DJ José AM, der steht am Mischpult. Los geht es um 18 Uhr im Industriegebiet San Costillo. Der Eintritt, der kostet 15 Euro. Weitere Tipps für heute oder auch die nächsten Tage, für das Wochenende, finden Sie, wie gewohnt, auf inselradio.com in unserem Eventkalender.
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2: Heute ist es verbreitet sonnig oder nur leicht bewölkt in Deutschland. In Richtung Norden und Nordwesten ziehen zeitweise Wolkenfelder durch. Am ehesten in Nordseenähe gibt es Schauer, 20 bis 31 Grad. Die Höchstwerte. In Hamburg haben wir Wolken bei 22 Grad. In Berlin viel Sonne bei 23, genauso wie in Leipzig bei 25 Grad. In Düsseldorf Sonne, Wolken bei 23. In Frankfurt mittlerweile zugezogen bei 26. Stuttgart überwiegend sonnig bei 28 Grad. Und auch in München bei 25 Grad. In der Schweiz zieht weiterhin von Westen eine Wolkenfront auf, rund um Zürich, aber immer noch sonnig bei 27 Grad und in Österreich so gut wie gar keine Wolke am Himmel bei 22 Grad rund um Wien. In Porto haben wir viel Sonne bei 22 Grad und Kopenhagen 17 Grad und Wolken.
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2: Ja, weiterhin prägen die Wolken dann doch das Gesamtkunstwerk Mallorca. Jedenfalls am heutigen Montag. Sonnige Phasen sind auch mit dabei. Die Top-Temperatur noch bis 29 Grad. Und es kann womöglich sein, dass mal ein paar Regentropfen runterkommen. Aber absolut die Ausnahme. Denn die Regenwahrscheinlichkeit, die liegt laut spanischem Wetterdienst bei 15%. In Petra haben wir 27 Grad. In Banja Albufar 26 Grad. Und Calaratiada 26 Grad. Der Inselradio-Wettertrend in den kommenden Tagen weiterhin Sonne und Wolken im Wechsel bei ähnlichen Temperaturen um die 30 Grad in der Spitze. In der zweiten Hälfte der Woche soll es dann auch mal nass werden.
1: 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Es ist 18 Uhr. 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
3: Im Studio Finn Riebesel, Freund Lieb. Ex-Unionsfraktionschef Jens Spahn ist nicht mehr Teil des Haushaltsausschusses im Bundestag. Das hat er seinen Kollegen über WhatsApp mitgeteilt. Spahn hatte im Anschluss gefehlt, angeblich wegen seines kranken Kindes. Dann wurde er aber auf Sardinien am Flughafen fotografiert. Den Sitz im Haushaltsausschuss hatte er nach seinem Aus als Unionsfraktionschef bekommen. Damals gab es Diskussionen darüber, dass er eine in Deutschland verbotene Leihmutter in den USA für die Geburt seines Sohnes engagiert hatte. Deutschlands oberstes Gericht feiert Geburtstag. Seit 75 Jahren wacht das Bundesverfassungsgericht über die Einhaltung des Grundgesetzes. Jeder, der sich in seinen Grundrechten verletzt sieht, kann sich an Karlsruhe wenden. Gerichtsvizepräsidentin Ann-Kathrin Kaufold sagte dazu beim Festakt.
4: Dann gehe ich eben bis nach Karlsruhe. Dieser Satz ist in der Bundesrepublik zum geflügelten Wort geworden. Er wird heute von vielen Menschen mit den verschiedensten Überzeugungen und Anliegen genutzt, immer in vollem Vertrauen auf Karlsruhe. Darin steckt eine Errungenschaft, deren Bedeutung man kaum überschätzen kann.
3: Auf dem deutschen Arbeitsmarkt gibt es zumindest ein kleines Zeichen der Entspannung. Unterm Strich wollen die Unternehmen etwas weniger Stellen abbauen als zuletzt. Das zeigt eine Auswertung des IFO-Instituts Silas Quiring.
5: Ja, zum Beispiel in der Nahrungsmittelindustrie, in Ingenieurbüros oder in der Steuerberatung sollen demnach mehr Menschen eingestellt werden. Das klare Fazit ist aber auch, eine echte Erholung ist noch nicht in Sicht. Vor allem Industrie und Handel planen weiter mit weniger Personal. Bei Dienstleistern halten sich Einstellungen und Stellenabbau etwa die Waage. Auch im Baugewerbe soll die Zahl der Jobs weitgehend stabil bleiben.
3: An den Autobahnraststätten fehlen bundesweit tausende Lkw-Parkplätze. Immer häufiger finden Lkw-Fahrer keinen Platz, um ihre Pause zu machen oder zu übernachten. Ein Riesenproblem sind auch die schlechten hygienischen Zustände der Toilettenanlagen, kritisieren Logistikverbände.
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2: Klaas de Rolke startet mit Ihnen in den Abend.
1: Hallo Mallorca. Yeah, yeah,
2: yeah. Ganz gemütlich wird über das Erlebte heute gesprochen, mit Familie einfach genießen und natürlich auch noch die restlichen Sonnenstrahlen des heutigen Montags, wenn sie denn mal durchkommt, durch die Wolkendecke.
1: Hallo.

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1: Na, Langeweile im Herbst. Nicht hier auf Mallorca. In den nächsten Monaten gibt es auf der Insel jede Menge Messen, auf denen Sie Mallorca ganz authentisch kennenlernen. Im Inselradio-Thema der Woche bereiten wir Sie jetzt schon mal darauf vor. Jetzt geht's zum Dijausbo nach Inca mit meiner Kollegin Pia Eschenbach.
2: Der Dijausbo ist Mallorcas größter Herbstmarkt. Guter Donnerstag, so heißt der Markt übrigens auf Deutsch. Das ist ein Markt mit einer ganz langen Tradition. Angeblich war es nämlich ein Donnerstag, an dem Erobererkönig Jaume der Erste das erste Mal einen Fuß nach Inca setzte. Für die Einwohner der Stadt also Grund genug, um ihm und diesem besonderen Tag einen riesengroßen Markt zu widmen. Zu kaufen gibt es eine Menge und zu sehen noch viel mehr. Schlendern Sie über die vielen Märkte, stöbern Sie durch landwirtschaftliche Produkte, gehen Sie über den Mittelaltermarkt und vor allem essen Sie so viel Sie können.
3: Wir haben jetzt gebrannte Mandeln gekauft, machen uns jetzt auf den Weg zum Olivenstand.
4: Ich habe hier gerade ein Brot mit Sobrasada.
5: Es ist ja so lecker alles, man müsste wirklich mal nochmal zugreifen.
6: Viel Fleisch auf jeden Fall.
7: Chorizo und Bratwurst und Hähnchen, also eine große Auswahl für jeden was dabei.
2: Also die Besucher sind jedes Jahr aufs Neue total begeistert.
8: Ist schon sehr schön hier.
9: Ganz viel verschiedene Stände, viel Handgemachtes.
10: Viele Einheimische, sehr schön, gefällt uns sehr gut hier.
11: Das Angebot ist natürlich ganz anders als das, was man jetzt von den Märkten im Sommer kennt. Aber ich finde es total schön. Also wir bummeln mal.
2: Sie bekommen auf dem Dijausbo also wirklich alles, was das Herz begehrt. Mit einer kleinen Ausnahme: Parkplätze. Die sind wirklich Mangelware. Wer schlau ist, steigt in den Zug. Von Palma fahren extra für den Tag des Marktes Sonderzüge.
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0: In Deja wird der Müll ab heute nach einem neuen System eingesammelt, direkt vor der Haustür. Wie das Tür-zu-Tür-Modell funktioniert, das hören Sie gleich in unseren Inserate Mallorca Lokalnachrichten um 6:30.
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0: 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Einen wunderschönen guten Abend wünscht das Inselradio Mallorca. Wir haben es 6:30.
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2: Mit Dominik Jordan einen schönen guten Abend. Für E-Scooter, Fahrräder und Motorräder gelten in Spanien ab Donnerstag neue Regeln, auch auf Mallorca. Es gibt Änderungen bei der Straßenverkehrsordnung. Marisa Challas aus der Newsredaktion, was sind die wichtigsten Neuerungen?
3: E-Scooter dürfen künftig erst ab 15 Jahren gefahren werden. Zudem gilt Helmpflicht. Nachts oder bei schlechter Sicht müssen die Fahrer gut sichtbar sein, zum Beispiel mit einer reflektierenden Weste. Motorrad- und Rollerfahrer müssen immer geschlossenes Schuhwerk tragen. Und für Radfahrer gilt außerorts künftig grundsätzlich Helmpflicht.
2: Bei Verstößen drohen Bußgelder von bis zu 200 Euro. In Palma ist ein mutmaßlicher Dieb auf der Flucht rund 10 Meter tief in einen Sturzbach gefallen. Der junge Mann soll gestern Nachmittag im Viertel San Agustí einer jungen Frau die Handtasche entrissen haben. Ein Soldat, der ihre Hilferufe hörte, nahm die Verfolgung auf und holte den Mann ein. Daraufhin stürzte der Verdächtige von einer Brücke und kam schwer verletzt ins Krankenhaus. Die Polizei ermittelt jetzt zu den genauen Umständen. In einigen Gemeinden gibt es das System schon. Jetzt wird es auch in Deja eingeführt. Dort wird der Müll jetzt direkt vor der Haustür abgeholt. Die Gemeinde Deja führt ab heute erstmals ein getrenntes Tür-zu-Tür-Modell ein. Die Anwohner haben dafür in den vergangenen Wochen eigene Müllbehälter bekommen. Je nach Abfallart gelten dafür unterschiedliche Tage und Uhrzeiten. Der Großteil des Mülls wird abends zwischen 21 und 23 Uhr rausgestellt. Glas und ein Teil der Verpackungen werden morgens abgeholt.
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2: Heute ist es nochmal warm auf der Insel und auch in den kommenden Tagen bekommen wir weiterhin Sonne und Wolken im Wechsel bei ähnlichen Temperaturen um die 30 Grad.
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4: 866 Starts und Landungen heute insgesamt an Palmas Airport. Ja, und hätte ich mal vorhin nichts gesagt, als ich über den guten Ablauf oder den einigermaßen guten Ablauf an Palmas Airport gesprochen habe. Seitdem ist es dann doch wieder tendenziell durchwachsen. Um es mal nett zu formulieren, gibt auch einige Flieger, auch mit Ziel Deutschland, Österreich und der Schweiz, die verspätet abgeflogen sind. Positive Nachricht, Stand jetzt für die Zukunft. So in den nächsten 2-3 Stunden. Wenig Flieger, die Stand jetzt verspätet abfliegen. Einer ist dann noch dabei, 20.45 Uhr. Ein Flieger nach Karlsruhe, Baden-Baden, der ungefähr eine Dreiviertelstunde Stand jetzt Verspätung hat.
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4: Mit Klaas Tucholke am Montagabend.
1: Hallo Mallorca.
4: Der Stand jetzt. Der Moderator dieser Sendung ist und Stand jetzt, okay, ich höre jetzt auf damit, schönen Abend, allen zusammen, Clock Clock gibt's jetzt mit Adoria.

0: Shania Twain mit That Don't Impress Me Much gibt's gleich. That don't impress me
1: much. Unglaublich großer Hit damals gewesen. Und ich als Jugendlicher muss schon sagen, dass ich sehr gerne ihre Musik auch heute noch höre und gehört habe. Das ist Radio Mallorca. Hier, wünscht einen schönen Montagabend. Hallo.
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0: So langsam wird in den gemütlichen Teil des Tages übergegangen an diesem Montag. Wir wünschen eine schöne gemeinsame Zeit.
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0: Wer heute Abend noch Lust auf einen entspannten Bummel hat, findet hier auf Mallorca gleich 3 Nachtmärkte. An der Playa de Palma öffnen die Stände zwischen der Calle Yaut, der Calle de las Maravillas und der Carretera de Sarenal von 20 bis Mitternacht, also 20 Uhr bis Mitternacht. In Cala Ratjada läuft der Nachtmarkt auf der Plaza del Castellet von 19 bis 23 Uhr und auch an der Playa de Muro können Sie heute Abend stöbern. Auf der Avenida del Mar stehen die Marktstände von 19 bis 23 Uhr. Typisch sind Kunsthandwerk, Schmuck und Produkte von den Balearen, also auch perfekt geeignet für ein kleines Mitbringsel für die Liebsten daheim.
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1: Ja, aus westlicher Richtung kommt das Wetter in Deutschland. Mittlerweile hat diese Wolkendecke, wenn man sie mal als einzelne zusammenfassen möchte, auch schon die Mitte Deutschlands erreicht. Auch gerade im Norden und Südwesten ordentlich zugezogen. Ansonsten aber auch noch schön sonnige Phasen in der Bundesrepublik. Zum Beispiel in Berlin haben wir einen Mix aus klarem Himmel und Wolken bei 21 Grad. In Leipzig komplett wolkenfreier Himmel bei 22 Grad. In Hamburg dagegen Wolken bei 20. In Düsseldorf zugezogen bei 22. In Frankfurt überwiegend Bewölkung bei 23 Grad. Stuttgart ein Mix aus Wolken und klarem Himmel bei 25 Grad. Und in München nichts als klarer Himmel bei 21 Grad. In der Schweiz ebenfalls das Wetter aus westlicher Richtung rund um Zürich. Ein Mix aus Wolken und klarem Himmel bei 23 Grad. Und in Österreich, da geht jetzt schon so langsam die Sonne unter. Oder ist es schon bei klarem Wetter bei 20 Grad. In Wien, in Lissabon haben wir noch Sonnenschein bei 26 Grad. Und auch in Liverpool viel Sonne bei 17 Grad.
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1: Da hat sich die Sonne in den letzten Stunden echt ordentlich den Schneid abkaufen lassen von den Wolken. Es ist doch überwiegend bewölkt mittlerweile hier bei uns auf der Insel. Soll aber höchstwahrscheinlich trocken bleiben, wenn dann nur ganz paar und örtlich Regentropfen, denn der spanische Wetterdienst, der geht von einer 15-prozentigen Regenwahrscheinlichkeit derzeit weiterhin aus. Die Top-Temperatur mittlerweile noch bei 28 Grad. Hier in Palma haben wir 27, in Porto Colom 26 und Juk 22 Grad. Der Inselradio-Wettertrend in den kommenden Tagen weiterhin Sonne und Wolken im Wechsel bei ähnlichen Temperaturen um die 30 Grad in der Spitze. In der zweiten Hälfte der Woche soll es dann auch mal nass werden.
0: 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Es ist 19 Uhr. 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
2: Im Studio Finn Riebe, sei freundlieb. Bundesgesundheitsminister Linnemann will die Pflegereform wie geplant übermorgen auf den Weg bringen. Das hat ein Sprecher von ihm bestätigt. Auch wenn SPD und Union sich bisher nicht einig sind. Jana Klonikowski mit den Einzelheiten.
3: Die SPD droht weiter mit einer Blockade der Pflegereform und fordert Nachbesserungen. Sie will etwa eine Begrenzung der Kosten für Pflegebedürftige erreichen. Das lehnt die Union bisher ab. Deswegen gab es zuletzt auch mehrere Krisengespräche. Daran beteiligt waren neben Linnemann offenbar auch Kanzler Merz, Vizekanzler Klingbeil und Kanzleramtschefin Waken. Die Pflegeversicherung steckt tief in den roten Zahlen. Die Reform soll die finanzielle Lage verbessern.
2: Seit 75 Jahren wacht das Bundesverfassungsgericht in Karlsruhe über das Grundgesetz. Wer sich in seinen Grundrechten verletzt fühlt, kann sich an das Gericht wenden. Mit einem Festakt wurde das Jubiläum heute gefeiert. Aber nicht ganz unbeschwert, sagte Bundespräsident Steinmeier.
4: Viele Menschen in unserem Land sorgen sich um unsere Demokratie und unseren Rechtsstaat, sind beunruhigt über das Erstarken von Kräften an den politischen Rändern, die beides als das System diskreditieren. Aber gerade deshalb sage ich hier gleich zu Anfang, das Grundgesetz gilt, es gilt für alle und in allen deutschen Ländern.
2: Es ist der nächste Rückzug von Jens Spahn. Der Ex-Unionsfraktionschef gibt jetzt auch seinen Sitz im Haushaltsausschuss auf. Er hatte zuletzt eine Sitzung verpasst, weil er auf Sardinien war. Seine Person werde aktuell so politisiert, dass ein normales Arbeiten kaum möglich sei, schrieb Spahn seinen Kollegen. Das Raumfahrtunternehmen SpaceX von Elon Musk hat heute den nächsten Meilenstein erreicht. Die Starship-Rakete hat erstmals die Erdumlaufbahn erreicht. Dort soll sie unseren Planeten jetzt 6-mal umrunden und dabei auch gleich neue Starlink-Satelliten verteilen. Wer regiert künftig Mecklenburg-Vorpommern? Eine Woche nach der Wahl ist die SPD von Ministerpräsidentin Schwesig in die Sondierungsgespräche gestartet, mit den Grünen und der Linken. Für eine Mehrheit ohne Wahlsieger AfD müssen die drei übrigen Parteien im Parlament gemeinsame Sache machen.
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3: Selbst das gepriesenste Traditionsrestaurant taugt nix, wenn der Koch schludert und die Kellner Gäste als Eindringlinge in ihr Privatleben betrachten. Solche Restaurants gibt's haufenweise. Horrorbeispiele: die Hallo Deutschland Kneipen. Gastrokritiker, vergesst sie. Ihr glaubt gar nicht, wie viele von denen Cash auf die Kralle verlangen für positive Bewertungen. Ganz besonders die in den Social Media. Da wird gelogen, dass sich die Teller biegen.

0: Lösung? Sich auf seriöse Freunde verlassen, Marokkinern vertrauen, die ein Lokal seit 30 Jahren aufsuchen und in dem nach ehrlichen Rezepten gekocht wird. Bloß nicht den Sprüchen folgen, hier gäb's mediterranes Flair zu essen. Freunde, da kann einer nix. Wisst ihr, worauf ich bei meiner Schatzsuche gestoßen bin? Auf ein Qualitätsindiz. Eiserne Ringe an den Außenwänden. Ringe, an denen sie früher ihre Maultiere und Pferde angebunden haben. So alt sind diese Restaurants. Und nichts wird alt, was sich nicht bewährt hat. Natürlich könnte ein Nichtskönner das beringte Restaurant gepachtet haben. Aber die suchen Lokale in turbulenten Lagen, in Touri-Hotspots. Da gab's nie Restaurants mit Ringen. Lacht nicht, ich hab bei den Ringen selten schlecht gegessen.
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1: Im Studio von Riebesel Freundlieb. Die Pflegereform soll trotz des aktuellen Streits in der schwarz-roten Koalition wie geplant übermorgen auf den Weg gebracht werden. Das hat ein Sprecher von Bundesgesundheitsminister Lindemann gesagt. Die SPD fordert weiter Nachbesserungen. Sie sieht strukturelle Probleme durch die Reform nicht gelöst. Zu dem Thema wurden kurzfristig nochmal mehrere Krisengespräche zwischen Union und SPD angesetzt. Zu Ergebnissen ist bisher nichts bekannt. Nächster Rückzug von Jens Spahn. Nach seinem Aus als Unionsfraktionschef ist er jetzt auch nicht mehr Teil des Haushaltsausschusses im Bundestag. Das hat er seinen Kollegen über WhatsApp mitgeteilt. Colin Mock mit den Einzelheiten.
2: Hintergrund ist, dass Spahn bei einer Sitzung gefehlt hatte. Erstmal nichts Ungewöhnliches, vor allem weil er sich angeblich um sein krankes Kind kümmern musste. Blöd nur, dass dann Fotos von ihm am Flughafen auf Sardinien aufgetaucht sind. Den Sitz im Haushaltsausschuss hatte er auch erst vor kurzem bekommen, nachdem er als Unionsfraktionschef zurückgetreten war. Da hatte er für Diskussionen gesorgt, weil er für die Geburt seines Sohnes eine in Deutschland verbotene Leihmutter in den USA engagiert hatte.
1: Mehrere Bundesländer verlängern das Sonntagsfahrverbot für Lkw. NRW und Baden-Württemberg behalten die Maßnahme wegen der niedrigen Flusspegel bis Ende Oktober bei. Das Verbot war letzten Monat gelockert worden, um Transporte vom Wasser auf die Straße zu verlagern. Das Raumfahrtunternehmen SpaceX von Elon Musk hat heute den nächsten Meilenstein erreicht. Die Starship-Rakete hat erstmals die Erdumlaufbahn erreicht und unseren Planeten umrundet. In nur 3 Stunden auch deutlich schneller als geplant. Dabei wurden auch gleich neue Starlink-Satelliten verteilt. Trotz der aktuellen Wirtschaftsflaute läuft es bei vielen deutschen Start-ups gerade ziemlich gut. Die Unternehmen haben in diesem Jahr jetzt schon mehr Investitionen eingesammelt als im letzten Jahr insgesamt. Rund 8 Milliarden Euro sind laut Start-up-Verband bereits geflossen. Besonders viel Geld wird dabei in die Entwicklung grundlegend neuer Technologien und die Verteidigungsbranche gesteckt.
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1: Im Studio Finn Riebe, sei freundlieb. Bundesgesundheitsminister Linnemann will die Pflegereform wie geplant übermorgen auf den Weg bringen. Das hat ein Sprecher von ihm bestätigt. Auch wenn SPD und Union sich bisher nicht einig sind. Jana Klonikowski mit den Einzelheiten.
2: Die SPD droht weiter mit einer Blockade der Pflegereform und fordert Nachbesserungen. Sie will etwa eine Begrenzung der Kosten für Pflegebedürftige erreichen. Das lehnt die Union bisher ab. Deswegen gab es zuletzt auch mehrere Krisengespräche. Daran beteiligt waren neben Linnemann offenbar auch Kanzler Merz, Vizekanzler Klingbeil und Kanzleramtschefin Waken. Die Pflegeversicherung steckt tief in den roten Zahlen. Die Reform soll die finanzielle Lage verbessern.
1: Seit 75 Jahren wacht das Bundesverfassungsgericht in Karlsruhe über das Grundgesetz. Wer sich in seinen Grundrechten verletzt fühlt, kann sich an das Gericht wenden. Mit einem Festakt wurde das Jubiläum heute gefeiert. Aber nicht ganz unbeschwert, sagte Bundespräsident Steinmeier.
3: Viele Menschen in unserem Land sorgen sich um unsere Demokratie und unseren Rechtsstaat, sind beunruhigt über das Erstarken von Kräften an den politischen Rändern, die beides als das System diskreditieren. Aber gerade deshalb sage ich hier gleich zu Anfang, das Grundgesetz gilt, es gilt für alle und in allen deutschen Ländern.
1: Ex-Unionsfraktionschef Jens Spahn ist nicht mehr Teil des Haushaltsausschusses im Bundestag. Das hat er seinen Kollegen über WhatsApp mitgeteilt. Spahn hatte bei einer Sitzung gefehlt, angeblich wegen seines kranken Kindes. Dann wurde er aber auf Sardinien am Flughafen fotografiert. Trotz der aktuellen Wirtschaftsflaute läuft es für deutsche Start-ups gerade ziemlich gut. Bis September haben die Unternehmen laut Start-up-Verband schon rund 8 Milliarden Euro an Investitionen eingesammelt. Das ist mehr als im gesamten letzten Jahr. Das Raumfahrtunternehmen SpaceX von Elon Musk hat heute den nächsten Meilenstein erreicht. Die Starship-Rakete hat erstmals die Erdumlaufbahn erreicht und unseren Planeten umrundet. In nur 3 Stunden auch deutlich schneller als geplant. Dabei wurden auch gleich neue Starlink-Satelliten verteilt.
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2: Im Studio Anna Löwer. Gesundheitsminister Lindemann will die Pflegereform wie geplant am Mittwoch auf den Weg bringen, auch wenn SPD und Union sich bisher nicht einig sind. Das hat ein Sprecher von Lindemann bestätigt. Jana Klonikowski berichtet.
3: Die SPD droht weiter mit einer Blockade der Pflegereform und fordert Nachbesserungen. Sie will etwa eine Begrenzung der Kosten für Pflegebedürftige erreichen. Das lehnt die Union bisher ab. Deswegen gab es zuletzt auch mehrere Krisengespräche. Daran beteiligt waren neben Lindemann offenbar auch Kanzler Merz, Vizekanzler Klingbeil und Kanzleramtschefin Waken. Die Pflegeversicherung steckt tief in den roten Zahlen. Die Reform soll die finanzielle Lage verbessern.
2: Ex-Unionsfraktionschef Spahn ist nicht mehr Teil des Haushaltsausschusses im Bundestag. Das hat er seinen Kollegen über WhatsApp mitgeteilt. Spahn hatte im Ausschuss gefehlt, angeblich wegen seines kranken Kindes. Dann wurde er aber auf Sardinien am Flughafen fotografiert. Den Sitz im Haushaltsausschuss hatte er nach seinem Aus als Unionsfraktionschef bekommen. Damals gab es Diskussionen darüber, dass er eine in Deutschland verbotene Leihmutter in den USA für die Geburt seines Sohnes engagiert hatte. Mehrere Bundesländer verlängern das Sonntagsfahrverbot für Lkw. NRW und Baden-Württemberg behalten die Maßnahme wegen der niedrigen Flusspegel bis Ende Oktober bei. Das Verbot war letzten Monat gelockert worden, um Transporte vom Wasser auf die Straße zu verlagern. Seit 75 Jahren wacht das Bundesverfassungsgericht in Karlsruhe über das Grundgesetz. Mit einem Festakt wurde dort jetzt das Jubiläum gefeiert. Wer sich in seinen Grundrechten verletzt fühlt, kann sich an das Gericht wenden. Der größte Waldbrand in Frankreich seit 1949 ist gelöscht. Das Feuer war im Juli ausgebrochen. In den letzten Wochen schwelte der Brand noch unter der Erde weiter. Mehr als 200.000 Menschen mussten zwischenzeitlich in Sicherheit gebracht werden, darunter viele Touristen.
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1: Im Studio Anna Löwer. Die Pflegereform soll trotz des aktuellen Streites in der schwarz-roten Koalition wie geplant am Mittwoch auf den Weg gebracht werden. Das hat ein Sprecher von Gesundheitsminister Linnemann gesagt. Die SPD fordert weiter Nachbesserungen. Sie sieht strukturelle Probleme durch die Reform nicht gelöst. Zu dem Thema wurden kurzfristig nochmal mehrere Krisengespräche zwischen Union und SPD angesetzt. Zu Ergebnissen ist bisher nichts bekannt. Nächster Rückzug von Jens Spahn. Nach seinem Aus als Unionsfraktionschef ist er jetzt auch nicht mehr Teil des Haushaltsausschusses im Bundestag. Das hat er seinen Kollegen über WhatsApp mitgeteilt. Colin Mock mit den Einzelheiten.
2: Hintergrund ist, dass Spahn bei einer Sitzung gefehlt hatte. Erstmal nichts Ungewöhnliches, vor allem weil er sich angeblich um sein krankes Kind kümmern musste. Blöd nur, dass dann Fotos von ihm am Flughafen auf Sardinien aufgetaucht sind. Den Sitz im Haushaltsausschuss hatte er auch erst vor kurzem bekommen, nachdem er als Unionsfraktionschef zurückgetreten war. Da hatte er für Diskussionen gesorgt, weil er für die Geburt seines Sohnes eine in Deutschland verbotene Leihmutter in den USA engagiert hatte.
1: Keine Entspannung bei der Flussschifffahrt in Deutschland. Die Pegel sind weiter viel zu niedrig. Am Rhein sind zuletzt wieder Rekordtiefstände erreicht worden. Daher bleibt etwa in NRW und Baden-Württemberg das Sonntagsfahrverbot für Lkw noch bis Ende Oktober ausgesetzt. Viele Berufe, die besonders unter Personalmangel leiden, haben einen hohen Anteil von Beschäftigten mit Einwanderungsgeschichte. Laut Statistischem Bundesamt machen sie in der Pflege ein Drittel aller Beschäftigten aus. Etwa unter den Köchen oder bei Bus- und Bahnfahrern ist es sogar jeder Zweite. Das Raumfahrtunternehmen SpaceX von Elon Musk hat den nächsten Meilenstein erreicht. Die Starship-Rakete hat erstmals die Erdumlaufbahn erreicht und unseren Planeten umrundet. In nur 3 Stunden auch deutlich schneller als geplant. Dabei wurden auch gleich neue Starlink-Satelliten verteilt.
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1: Im Studio Anna Löwer. Gesundheitsminister Lindemann will die Pflegereform wie geplant am Mittwoch auf den Weg bringen, auch wenn SPD und Union sich bisher nicht einig sind. Das hat ein Sprecher von Lindemann bestätigt. Jana Klonikowski berichtet.
2: Die SPD droht weiter mit einer Blockade der Pflegereform und fordert Nachbesserungen. Sie will etwa eine Begrenzung der Kosten für Pflegebedürftige erreichen. Das lehnt die Union bisher ab. Deswegen gab es zuletzt auch mehrere Krisengespräche. Daran beteiligt waren neben Lindemann offenbar auch Kanzler Merz, Vizekanzler Klingbeil und Kanzleramtschefin Waken. Die Pflegeversicherung steckt tief in den roten Zahlen. Die Reform soll die finanzielle Lage verbessern.
1: Ex-Unionsfraktionschef Spahn ist nicht mehr Teil des Haushaltsausschusses im Bundestag. Das hat er seinen Kollegen über WhatsApp mitgeteilt. Spahn hatte im Ausschuss gefehlt, angeblich wegen seines kranken Kindes. Dann wurde er aber auf Sardinien am Flughafen fotografiert. Den Sitz im Haushaltsausschuss hatte er nach seinem Aus als Unionsfraktionschef bekommen. Damals gab es Diskussionen darüber, dass er eine in Deutschland verbotene Leihmutter in den USA für die Geburt seines Sohnes engagiert hatte. Mehrere Bundesländer verlängern das Sonntagsfahrverbot für Lkw. NRW und Baden-Württemberg behalten die Maßnahme wegen der niedrigen Flusspegel bis Ende Oktober bei. Das Verbot war letzten Monat gelockert worden, um Transporte vom Wasser auf die Straße zu verlagern. Seit 75 Jahren wacht das Bundesverfassungsgericht in Karlsruhe über das Grundgesetz. Mit einem Festakt wurde dort jetzt das Jubiläum gefeiert. Wer sich in seinen Grundrechten verletzt fühlt, kann sich an das Gericht wenden. Der größte Waldbrand in Frankreich seit 1949 ist gelöscht. Das Feuer war im Juli ausgebrochen. In den letzten Wochen schwelte der Brand noch unter der Erde weiter. Mehr als 200.000 Menschen mussten zwischenzeitlich in Sicherheit gebracht werden, darunter viele Touristen.
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1: Im Studio Anna Löwer. Die Pflegereform soll trotz des aktuellen Streites in der schwarz-roten Koalition wie geplant am Mittwoch auf den Weg gebracht werden. Das hat ein Sprecher von Gesundheitsminister Linnemann gesagt. Die SPD fordert weiter Nachbesserungen. Sie sieht strukturelle Probleme durch die Reform nicht gelöst. Zu dem Thema wurden kurzfristig nochmal mehrere Krisengespräche zwischen Union und SPD angesetzt. Zu Ergebnissen ist bisher nichts bekannt. Keine Entspannung bei der Flussschifffahrt in Deutschland. Die Pegel sind weiter viel zu niedrig. Imme Kasten.
2: Ja, am Rhein etwa sind zuletzt wieder Rekordtiefststände erreicht worden. Und das macht es weiter schwierig, Güter per Schiff über die Flüsse zu transportieren. Die Konsequenz, LKWs dürfen noch länger auch sonntags auf den Autobahnen unterwegs sein. Erste Bundesländer wie NRW oder Baden-Württemberg setzen die Verbote bis mindestens Ende Oktober aus. Dennoch fürchtet die Wirtschaft einen erheblichen Schaden durch das anhaltende Niedrigwasser.
1: Ex-Unionsfraktionschef Spahn ist nicht mehr Teil des Haushaltsausschusses im Bundestag. Das hat er seinen Kollegen über WhatsApp mitgeteilt. Spahn hatte im Ausschuss gefehlt, angeblich wegen seines kranken Kindes. Dann wurde er aber auf Sardinien am Flughafen fotografiert. Den Sitz im Haushaltsausschuss hatte er nach seinem Aus als Unionsfraktionschef bekommen. Damals gab es Diskussionen darüber, dass er eine in Deutschland verbotene Leihmutter in den USA für die Geburt seines Sohnes engagiert hatte. Viele Berufe, die besonders unter Personalmangel leiden, haben einen hohen Anteil von Beschäftigten mit Einwanderungsgeschichte. Laut Statistischem Bundesamt machen sie in der Pflege ein Drittel aller Beschäftigten aus. Etwa unter den Köchen oder bei Bus- und Bahnfahrern ist es sogar jeder Zweite. Das Raumfahrtunternehmen SpaceX von Elon Musk hat den nächsten Meilenstein erreicht. Die Starship-Rakete hat erstmals die Erdumlaufbahn erreicht und unseren Planeten umrundet. In nur 3 Stunden auch deutlich schneller als geplant. Dabei wurden auch gleich neue Starlink-Satelliten verteilt.
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